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1: Es ist 5:05. Ich bin Sönke Röhling. Bundeskanzler Merz hat Spekulationen über ein Aus von Schwarz-Rot zurückgewiesen. In der ARD-Sendung Karin Mioska sagte er, er suche keine anderen Mehrheiten. Das solle die SPD aber nicht dazu verleiten, zu denken, sie könne mit der Union machen, was sie will. In Richtung der SPD-Spitze sagte er deshalb,
2: es gibt in der CDU einen größer werdenden Unmut über Kompromisse, die wir miteinander machen. Und in dieser Koalition muss die Union vorkommen. Und wir müssen auch Dinge hinbekommen, die unsere Handschrift tragen. Und das ist vielleicht manchem in der Union bisher noch nicht gut genug gelungen. Und deswegen gibt es jetzt ein paar Themen, wo wir wirklich Fortschritte erzielen müssen.
1: SPD-Fraktionschef Miersch fordert Nachbesserungen bei der Gesundheitsreform. Als Beispiel nannte er das Vorhaben, die beitragsfreie Mitversicherung von Ehepartnern der gesetzlichen Kasse einzuschränken. Er hofft nun, dass der Bundestag auf Änderungen dringt. Dort gehe es nicht darum, Kabinettsbeschlüsse einfach abzunicken, so Miersch im ZDF. Deutschland hält an den Grenzkontrollen fest, das hat Innenminister Dobrindt klargestellt. Im Bericht aus Berlin sagt er, die illegale Migration sei seit 2023 um 70% zurückgegangen, vor allem weil man die Pull-Faktoren reduziert habe. Die Migrationsforscherin Viktoria Rietig sagte im Ersten,
3: wenn die Zahlen hochgehen, sagt man, juhu, wir hellen das Dunkelfeld auf. Wenn die Zahlen runtergehen, sagt man, juhu, die Leute sind abgeschreckt. Und wenn die Zahlen gleich bleiben, sagt man, juhu, wir stabilisieren die Lage. Also wir können jede Entwicklung als Beweis für angebliche Effektivität nehmen. Und das ist wissenschaftlich Quatsch, aber politisch genial.
1: Union Berlin hat den Klassenerhalt in der Fußball-Bundesliga perfekt gemacht, und zwar auf dem Sofa. Denn weder St. Pauli noch Wolfsburg konnten ihre Spiele gewinnen. Pauli verlor zu Hause gegen Mainz mit 1:2 und die Wölfe kamen in Freiburg nicht über ein 1:1 hinaus. Außerdem gewann Gladbach gegen den BVB mit 1:0. In der zweiten Liga hat Hertha BSC im Ostderby gegen Magdeburg eine Auswärtspleite kassiert. Am Ende stand es 0:1 aus Sicht der Charlottenburger. Damit wartet die Hertha seit 4 Spielen auf einen Sieg. Die Eisbären Berlin sind erneut deutscher Eishockeymeister. Der Titelverteidiger setzte sich bei den Adler Mannheim mit 4:1 durch und holte sich so in der Playoff-Finalserie den notwendigen 4. Sieg. Damit sind die Eisbären zum 12. Mal insgesamt deutscher Meister und seit 2024 zum 3. Mal in Folge.
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1: Es ist 3:05. Ich bin Sönke Röhling. Guten Morgen. Bundeskanzler Merz hat von der SPD mehr Entgegenkommen bei der gemeinsamen Regierungsarbeit gefordert. In der ARD-Sendung Karin Mioska wies er darauf hin, dass innerhalb der Union der Unmut wachse. Es sei noch nicht genug gelungen, Dinge hinzubekommen, die die Handschrift der Union tragen. Weiter sagte Merz.
2: Ich erwarte von der SPD die gleiche Kompromissbereitschaft, wie wir sie zeigen. Wir zeigen sie. Ich bin bis jetzt sehr geduldig gewesen, auch im Umgang mit der SPD. Die SPD muss allerdings auch wissen, Kompromisse sind keine Einbahnstraße. Die müssen wir beide machen.
1: Der Forderung, SPD höhere Einkommen stärker zu belasten, erteilte Merz eine Absage. Wirtschaftsverbände kritisieren die Ankündigung von US-Präsident Trump, neue Zölle auf Autos aus der EU zu erheben. Das sei eine Provokation, heißt es vom Bundesverband der deutschen Industrie. IFO-Präsident Fuß warnte vor dem erneuten Handelskrieg und einer weiteren Rezession in Deutschland. Innenminister Dobrindt hält an den Grenzkontrollen fest. Im Bericht aus Berlin sagt er, man habe aus der Migrationswelle eine Migrationswende gemacht. Und die Grenzkontrollen seien weiter wichtig.
3: Zurückweisungen finden nach wie vor statt an der Grenze. Wir haben 8000 Haftbefehle an der Grenze jetzt durchführen können. Und wenn wir über eine mittelfristige Planung reden, dann haben wir auch vor, dass wir das Migrationssystem in Europa so funktionsfähig gestalten, dass wir aus Grenzkontrollen uns wieder rausentwickeln können. Aber heute wäre zu früh zu sagen, wann dieser Zeitpunkt kommt.
1: Riesenjubel in Berlin. Die Eisbären sind erneut deutscher Eishockeymeister. Mit einem 4:1 Erfolg bei den Adler Mannheim holte sich der Titelverteidiger den nötigen 4. Sieg in der Playoff-Final-Serie. Es ist insgesamt der 12. Titel für die Eisbären und seit 2024 der 3. am Stück. Union Berlin spielt auch nächste Saison in der Fußball-Bundesliga. Weil weder St. Pauli noch Wolfsburg ihre Spiele gewinnen konnten, haben die Köpenicker den Klassenerhalt jetzt sicher. St. Pauli verlor zu Hause gegen Mainz mit 1:2 und Wolfsburg spielte 1:1 in Freiburg. Außerdem gewann Gladbach gegen den BVB mit 1:0. In der zweiten Liga hat Hertha BSC im Ostderby gegen Magdeburg eine Auswärtspleite kassiert. Am Ende stand es 0:1 aus Sicht der Charlottenburger. Damit wartet die Hertha seit 4 Spielen auf einen Sieg.
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1: Es ist 5:05. Ich bin Sönke Röhling. Guten Morgen. Bundeskanzler Merz fordert die SPD zu einem fairen Umgang miteinander auf. In der ARD-Sendung Karin Mioska sagt er, in der Union wachse der Unmut über zu große Zugeständnisse. Die CDU müsse in der Regierung klar erkennbar bleiben. Zu der Forderung von Finanzminister Klingbeil nach höheren Steuern für Besserverdiener sagte der Kanzler,
2: er muss wissen, dass das mit der CDU-CSU nicht geht. Wir haben eine Belastung der Facharbeiter in Deutschland mit Steuern. Wir haben eine Belastung des Mittelstandes in Deutschland mit Einkommensteuer. Die ist zu hoch. Und da rede ich mit der SPD nicht über eine weitere Verschärfung.
1: Die US-Marine will heute damit beginnen, in der Straße von Hormuz festsitzende Schiffe aus der Meerenge herauszugeleiten. Das hat Präsident Trump angekündigt. Ein ranghoher Vertreter der iranischen Regierung warnte dagegen, jede amerikanische Einmischung werde als Verstoß gegen die Waffenruhe angesehen. Innenminister Dobrindt hält an den Grenzkontrollen fest. Wie er am ersten sagte, könne man darauf erst verzichten, wenn das Migrationssystem in Europa funktioniert. Das sei noch nicht absehbar. Die saarländische Ministerpräsidentin Anke Rehlinger sagte dagegen im ersten,
3: die Grenzkontrollen haben immer zu dem gehört, was ich durchaus ja als kritisch gesehen habe. Zum einen in rechtlicher Hinsicht, aber eben auch in tatsächlicher Hinsicht. Ich glaube nach wie vor, dass dauerhafte Grenzkontrollen nicht das Mittel der Wahl sind. Mitten in Europa, sie schaden uns am Ende mehr, als sie helfen. Das ist nicht das, was wir mit Schengen wollten. Und das ist auch nicht das, was in einem Wirtschaftsraum, in dem wir gemeinsam leben und arbeiten, wirklich hilft.
1: Die Eisbären Berlin sind erneut deutscher Eishockeymeister. Der Titelverteidiger setzte sich bei den Adler Mannheim mit 4:1 durch und holte sich so in der Playoff-Finalserie den notwendigen 4. Sieg. Damit sind die Eisbären zum 12. Mal insgesamt deutscher Meister und seit 2024 zum 3. Mal in Folge. Union Berlin hat den Klassenerhalt in der Fußball-Bundesliga perfekt gemacht, und zwar auf dem Sofa. Denn weder St. Pauli noch Wolfsburg konnten ihre Spiele gewinnen. Pauli verlor zu Hause gegen Mainz mit 1:2 und die Wölfe kamen in Freiburg nicht über ein 1:1 hinaus. Außerdem gewann Gladbach gegen den BVB mit 1:0. In der zweiten Liga hat Hertha BSC im Ostderby gegen Magdeburg eine Auswärtspleite kassiert. Am Ende stand es 0:1 aus Sicht der Charlottenburger. Damit wartet die Hertha seit 4 Spielen auf einen Sieg.
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4: Hallo, guten Morgen am Montag. Morgen. Aus einem wunderschönen langen Wochenende. Ja. Oh, wir sind noch ganz beseelt von diesem Wetter, oder?
5: Auf jeden Fall.
4: Patti und Alicia für euch hier im Studio. Brandenburg ist jetzt ja auch in eine ganz besondere Saison gestartet, muss man sagen. Die ist deutschlandweit einzigartig.
5: Ja, die hat mit ganz viel Wasser und Muskelkraft zu tun, worauf wir alle so richtig stolz sein können.
4: Angeben können.
5: Ja, ihr hört es in der Viertelstunde.

0: Leute, jetzt oder nie. Guten Morgen, die RS2-Morgenshow an. Es ist Kirschblüten-Peak, muss man sagen. Hochzeit, ja. Also falls ihr noch ein schönes Instagram-Foto von euch mit der Kirschblüte wollt, dann müsst ihr das machen, weil sonst ist hier bald vorbei.
1: Es rieselt schon. Ja, ne? Ja. Also wir sind ja in Prenzlauer Berg da mit meinen Mäusen am Planetarium. Das ist auch schon fast vorbei, aber Bornholmer, auch an diesem alten Mauerweg, ne, hier da entlang, sehr, sehr schön, kann ich empfehlen. Da ist es auch nicht immer ganz so voll. Und kleiner Funfact, warum haben wir überhaupt diese Kirschblüte?
0: Ja, warum denn?
1: Hat einer Kirschkerne einfach auf den Boden geschmissen und plopp. Nein. Zum Mauerfall haben uns die Japaner das zum Geschenk gemacht und eben entlang des Berliner Mauerstreifens diese Kirschblüten gepflanzt.
2: Das haben die gut gemacht.
1: Oh, danke.
0: Also die größte Attraktion, muss man ja sagen, ist die Kirschblütenallee zwischen Lichterfelde und Teltow. Mhm. Da wohnt die liebe Manu und die sagt, da bitte nicht hinkommen.
3: Ein solch großer Besuchermagnet, dass man da als Teltower schon gar nicht mehr hingehen möchte, weil es einfach wirklich zu überlaufen ist. Und was ganz furchtbar ist, die Menschen, die zupfen an den Bäumen rum und reißen Äste ab. Und ein schönes Foto bekommt man da schon lange nicht mehr, weil man immer irgendwelche Leute im Hintergrund hat. Und wer will das schon?
4: Ja, vor allen Dingen, wer will den Aufwand, diese 7500 Menschen rauszuretuschieren auf seinem Foto?
1: Absolut.
5: Auch anstrengend. 94,3. 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

0: Woran merkt ihr, dass der Frühling wirklich angekommen ist in Berlin und Brandenburg?
1: Die Parks sind voll, überall sind Fahrradfahrer unterwegs.
0: Und der Postkahn im Spreewald, der fährt wieder. Yeah. Hier ist die RS2-Morgenshow, Montag.
1: Guten Morgen. Ja, Andrea Bonat ist die einzige Postkahnfahrerin Deutschlands aus dem Spreewald und ist wieder in die Saison gestartet. Und ja, sie liefert tatsächlich die Post ausschließlich über den Wasserweg aus.
0: Andrea, du machst es seit 15 Jahren. Ein Motor hat dein Kahn nicht. Was hast du trotzdem schon alles ausgeliefert?
2: Von letztes Jahr hatte ich am letzten Tag mit dem Kahn einen E-Scooter. Das ist ein ganz schön schweres Teil. Also, ja. Und ansonsten, naja, was so anfällt. Kühlschränke, der Strandkorb, Fußballtore, Gewächshäuser. Ach, was ich alles schon hatte.
1: Was so anfällt und dann sowas.
0: Kühlschrank. Okay.
1: Im Kühlschrank, klar. Feierabend-Workout braucht Andrea nicht.
0: Nee. Vielleicht ja auch eine Idee für unseren Nick als Jobtausch.
1: Naja, braucht man schon Muskelkraft für, ne?
0: Hat das nicht so mit eigentlich, ja. Aber was der nächste Job ist, ne, den Nick ab heute übernehmen muss, das hört er ab 6 hier bei 94.3 RS2. Guten Morgen.

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4: Ich bin Sönke Röhling. Guten Morgen. Bundeskanzler Merz fordert die SPD zu einem fairen Umgang miteinander auf. In der ARD-Sendung Karin Mioska sagt er, in der Union wachse der Unmut über zu große Zugeständnisse. Die CDU müsse in der Regierung klar erkennbar bleiben. Zu der Forderung von Finanzminister Klingbeil nach höheren Steuern für Besserverdiener sagte der Kanzler,
5: er muss wissen, dass das mit der CDU-CSU nicht geht. Wir haben eine Belastung der Facharbeiter in Deutschland mit Steuern. Wir haben eine Belastung des Mittelstandes in Deutschland mit Einkommensteuer. Die ist zu hoch. Und da rede ich mit der SPD nicht über eine weitere Verschärfung.
4: Die US-Marine will heute damit beginnen, in der Straße von Hormuz festsitzende Schiffe aus der Meerenge herauszugeleiten. Das hat Präsident Trump angekündigt. Ein ranghoher Vertreter der iranischen Regierung warnte dagegen, jede amerikanische Einmischung werde als Verstoß gegen die Waffenruhe angesehen. Innenminister Dobrindt hält an den Grenzkontrollen fest. Wie er im Ersten sagte, könne man darauf erst verzichten, wenn das Migrationssystem in Europa funktioniert. Das sei noch nicht absehbar. Die saarländische Ministerpräsidentin Anke Rehlinger sagte dagegen im Ersten,
6: die Grenzkontrollen haben immer zu dem gehört, was ich durchaus ja als kritisch gesehen habe. Zum einen in rechtlicher Hinsicht, aber eben auch in tatsächlicher Hinsicht. Ich glaube nach wie vor, dass dauerhafte Grenzkontrollen nicht das Mittel der Wahl sind. Mitten in Europa, sie schaden uns am Ende mehr, als sie helfen. Das ist nicht das, was wir mit Schengen wollten. Und das ist auch nicht das, was in einem Wirtschaftsraum, in dem wir gemeinsam leben und arbeiten, wirklich hilft.
4: Die Eisbären Berlin sind erneut deutsche Eishockeymeister. Der Titelverteidiger setzte sich bei den Adler Mannheim mit 4:1 durch und holte sich so in der Playoff-Finalserie den notwendigen vierten Sieg. Damit sind die Eisbären zum 12. Mal insgesamt deutscher Meister und seit 2024 zum 3. Mal in Folge. Union Berlin hat den Klassenerhalt in der Fußball-Bundesliga perfekt gemacht, und zwar auf dem Sofa. Denn weder St. Pauli noch Wolfsburg konnten ihre Spiele gewinnen. Pauli verlor zu Hause gegen Mainz mit 1:2 und die Wölfe kamen in Freiburg nicht über ein 1:1 hinaus. Außerdem gewann Gladbach gegen den BVB mit 1:0. In der zweiten Liga hat Hertha BSC im Ostderby gegen Magdeburg eine Auswärtspleite kassiert. Am Ende stand es 0:1 aus Sicht der Charlottenburger. Damit wartet die Hertha seit 4 Spielen auf einen Sieg.
7: Wunderschönen Montag wünschen wir euch. Was war das
8: Morgen.
7: Für ein Wochenende? Wir hoffen, ihr konntet das Wetter auf jeden Fall in vollen Zügen genießen. Wir starten hier auch wirklich wieder mild in die neue Woche. Und die sieht auch traumhaft aus. Um 13 Grad haben wir aktuell. So ein paar Wolken schieben sich heute ab und zu mal vor die Sonne. Aber es bleibt trocken bei bis zu 22 Grad.
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9: Und ich bin Schmitti. Guten Morgen wünsche ich. Im Moment ist noch nicht viel los auf den Straßen in Berlin und Brandenburg. Wir haben gerade mal einen Ampelausfall in Adlershof auf der Rudower Chaussee in Höhe am Studio. Es wird aber schon geblitzt. Einmal in Rummelsburg-Lückstraße, Weißensee auf der Berliner Allee und A111 Richtung Hamburg direkt im Kreuz Oranienburg. Dankeschön fürs Durchgeben. Bei Staus oder Blitzern ruft gerne an oder schickt eine WhatsApp. Berlin 20 und 3x19.
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7: 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Kurz vor 6:30 haben wir es. Schönen guten Morgen am Montag und welcome back aus dem Wochenende.
8: Guten Morgen. Ja, Nick war letzte Woche auf der Baustelle von Schükrü aus Kreuzberg zu Patis Jobtausch. Mhm. Und Schükrü war dafür hier bei uns im Studio.
7: Ja, und sein ehrliches Feedback zu Nick auf dem Bau. Ihr hört es in 7 Minuten hier bei 94.3 RS2. Guten Morgen.
8: Morgen.

0: Von der Baustelle ging's ab. Hinters Mikrofon, guten Morgen am Montag.
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0: Wir haben Nick auf die Baustelle zu Schückrü geschickt. Im Crashkurs hat er dich als Straßenbauer ausgebildet.
2: Naja, er hat's versucht.
0: Ja,
2: ich hab's versucht. Und ich hab alles falsch gemacht. Hallo Schückrü.
3: Hi, guten Morgen.
0: Hi, ihr drei. Schön, dass du bei uns bist.
3: Schön, dass ich hier sein darf.
0: Was fühlst du denn eigentlich jetzt, wenn du, ja. Nick, ich meine, guck dir bitte sein, was ist
3: sein,
0: das?
3: Pepperwoods-Pflaster? Ja, das habe ich gleich heute Morgen gesehen.
0: Wie fühlst du dich, wenn du seine wahnsinnige Verletzung siehst?
3: Ja, naja, ich leide mit, wa? Also, es war ja. Aber gut, selber schuld, dass er auch ein bisschen dran war.
2: Erzähl das mal deinem Gesicht, Typ. Du leidest überhaupt nicht.
0: Also, er hat ja so ziemlich auch wirklich jede Anweisung, die du ihm gegeben hast, komplett ignoriert und sich wirklich sehr schwer verletzt. Wir hören da noch mal rein, wie dramatisch das war.
2: Ah! Oh, voll auf den Finger jauen!
0: Mein Gott, ihr musstet sogar unterbrechen, den Jobtausch, ja?
4: Es stand kurz vor Abbruch alles.
0: Was ist denn da aus deiner Sicht, wie war es, was ist da passiert, Schückrü?
3: Naja, im Grunde genommen hat er ja so seine Aufgaben bekommen.
2: Mhm.
3: Und ja, Nick ist halt ein Freigeist. War der
2: ich habe doch nur nachgemacht, was du mir gezeigt hast mit diesem schweineschweren Metallhammer. Ja.

0: Ja,
1: naja, ich hab gesagt, hau auf den Stein drauf, nicht auf den Finger.
2: Ja. So, und falls ihr jetzt Lust bekommen habt, dass Nick auch mit euch mal den Job tauscht, dann rauf auf rs2.de. Wir schenken euch auch noch 500 Euro Jobprämie.

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0: Also nach diesem warmen, fast sommerlichen Wochenende haben viele von euch diese Woche nur eins vor.
1: Auf jeden Fall noch ins Freibad.
2: Freibad.
3: Schwimmbad.
4: Ins Freibad.
5: Ins Freibad und wir chillen dann da in der Sonne und genießen das Wasser.
0: Hier ist die RS2-Morgenshow am Montag. Morgen. Also ich finde es ja fast noch ein bisschen frisch, aber die ersten Freibäder, die sind ja schon in die Saison gestartet, ne?
6: Ja, das Prinzenbad zum Beispiel in Kreuzberg, das hat schon aufgemacht, so wie das Kombibad Seestraße und das Strandbad Wannsee. Und da, wo es eine Heizung gibt, da ist das Wasser auch mindestens 22 Grad warm.
0: Ist immer noch kalt.
6: Ja gut, also mich findet da eher am Pommesstand.
0: Da wäre ich auch dabei, bräuchte ich jetzt das Freibad aber nicht unbedingt.
6: Ja gut, die Pommes, die kannst du dir tatsächlich auch nach Hause holen. Es gibt ja auch original Freibad-Pommes im Supermarkt. Also steht wirklich Freibad-Kiosk-Fritten drauf.
0: Ja, brauchst du nur noch ein Glas Wasser, eine Duftkerze mit Chlorgeruch und vielleicht zu viele Kinder neben dir auf der kleinen Couch. Dann ist es auch authentisch Freibad zu Hause. Schönen guten Morgen. Hier ist 94.3 RS2.

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5: Ich bin Sebastian Pasotti. Guten Morgen. Die schwarz-rote Bundesregierung ist übermorgen ein Jahr im Amt. Für eine Bilanz sei es noch zu früh, sagt Bundeskanzler Merz am Abend im Ersten. Er machte allerdings eine Ansage an die SPD.
6: Ich erwarte von der SPD die gleiche Kompromissbereitschaft, wie wir sie zeigen. Wir zeigen sie. Ich bin bis jetzt sehr geduldig gewesen, auch im Umgang mit der SPD. Die SPD muss allerdings auch wissen, Kompromisse sind keine Einbahnstraße. Die müssen wir beide machen.
5: Merz bekannte sich aber auch zur weiteren Zusammenarbeit mit der SPD. Spekulationen zum Beispiel über eine Minderheitsregierung wies der Kanzler deutlich zurück. Der erste große Waldbrand in diesem Jahr in Brandenburg breitet sich weiter aus. Zuletzt hatte auf dem früheren Truppenübungsplatz bei Jüterburg in Teltow-Fleming eine Fläche von rund 120 Hektar gebrannt. Wegen alter Munition im Boden kann die Feuerwehr weiter nicht direkt löschen. Die gute Nachricht, Bewohner umliegender Orte sind nicht in Gefahr. Die USA wollen ab heute anscheinend festsitzende Schiffe aus der Straße von Hormuz befreien. US-Präsident Trump behauptet, zahlreiche Länder hätten Washington um Unterstützung gebeten. Seit Beginn des Iran-Kriegs hält die Führung in Teheran die Meerenge de facto geschlossen. Hunderte Tanker, Containerschiffe und Frachter stecken seitdem in der Region fest. Der Titel Hattrick ist perfekt. Zum dritten Mal in Folge sind die Berliner Eisbären deutscher Eishockeymeister. Im fünften Finalspiel besiegten sie die Adler Mannheim 4:1. Zur Fußball-Bundesliga. Gladbach besiegte Dortmund am Sonntag 1:0. St. Pauli verlor gegen Mainz 1:2. Und Freiburg und Wolfsburg trennten sich 1:1. Nach diesen Ergebnissen ist klar, der erste FC Union spielt auch in der kommenden Saison in der Fußball-Bundesliga. Und damit zu Liga 2. Hertha BSC hat 0:1 gegen Magdeburg verloren. Außerdem hat Alba Berlin in der Basketball-Bundesliga gegen Chemnitz 82:84 verloren.
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8: Alexandra Eckel. Am Heizkraftwerk Mitte in der Köpenicker Straße ist heute Baustart für eine neue Power-to-Heat-Anlage. Sie soll überschüssigen grünen Strom in Fernwärme für zehntausende Haushalte umwandeln. Laut Berliner Energie und Wärme, BIW, handelt es sich um eine der größten Anlagen dieser Art in Europa.
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9: Wunderschönen guten Morgen am Montag wünsche ich euch. Und jetzt mal nur zur Orientierung. Ich bin heute hier im Kleid und Pulli zur Arbeit gelatscht und das war wirklich schon fast zu warm. Es sind schon 16 Grad und so ein paar Schauer, die ziehen hier noch über Berlin und Brandenburg. Und das macht das Ganze hier gerade auch ganz schön schwül. Es bleibt auch wolkiger als am Wochenende, aber immer noch richtig schön angenehm warm mit bis zu 23 Grad.
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9: Mit Schmitty, guten Morgen.
10: Guten Morgen.
9: Wie sieht's auch jetzt aus auf den Straßen? Berichte mal.
10: Ja, geht so langsam los mit Berufsverkehr, würde ich sagen. Ne? Also Landsberger Allee zum Beispiel, statt einwärts vor der Baustelle Marzahner Brücken. Hier dauert es schon fast 10 Minuten länger. Und auf dem Stadtring 100 Richtung Wedding, da sind es gerade mal so 5 Minuten mehr. Zwischen Wegstraße und dem Kreuz Schmargendorf. Es wird aktuell geblitzt in Schöneberg auf dem Grazer Damm. Mariendorf Ringstraße, B5 in Elztal und A10 südlicher Berliner Ring Richtung Magdeburg in Höhe Raststätte Michendorf. Dankeschön fürs Durchgeben bei Staus oder Blitzern. Ruft gern an oder schickt eine WhatsApp Berlin 20 und dreimal die 9. Und kommt gut an.
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9: Wunderschönen guten Morgen. Alisa hier für euch im Studio. Und es gab, eine Verletzung. Nix Jobtausch mit Straßenbaumeister Schükru musste letzte Woche fast abgebrochen werden.
12: Hat wieder gut geklappt mit uns.
13: Wunderschön geklappt.
12: Ich hab kaputt gemacht, du hast wieder repariert.
13: Ja, das glaube ich, wird heute den restlichen Tag auch so ablaufen.
9: Auf welchen Job sich Nick diese Woche einstellen muss, ihr könnt ja alle mal mitraten und ihr hört's nach zwei Songs hier bei 94.3 RS2. Wunderschönen guten Morgen.
14: Klar.

0: Schönen guten Morgen, Alicia für euch im Studio und wir starten
1: Morgen. Heute
0: schon in Runde
1: 3.
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0: Ja, ihr kommt zu uns ins Studio und Nick übernimmt für einen Tag mal eure Arbeit.
1: So ist der Deal, also bisher.
0: Bisher, mit Straßenmeister Schükrö aus Kreuzberg hast du ja letzte Woche getauscht.
3: Ah! Oh, voll auf den Finger gehauen! Zeig mal her.
1: Ich kann jetzt auf keinen Fall mehr arbeiten heute. Guck mal, ich habe eine richtig tolle Verletzung.
3: Ich sehe es. Ich glaube, das hast du auch ein bisschen mit Absicht gemacht.
0: Weiß ich nicht, Nick. Ich glaube, Bauarbeiter wirst du in diesem Leben nicht mehr.
1: Ich habe versucht rauszukommen aus der Nummer irgendwie, aber ey, weiter, nach vorne schauen.
0: Wir schicken dich mal zum nächsten Jobtausch.
4: Hi Nick, hier ist Norbert und ich lade dich ein, mal den Job mit mir zu tauschen. Du wirst deine volle Muskelkraft benötigen. Du wirst viele Lebensmittel sehen, vom Apfel bis zur Burgersoße, bis hin zu Ostersüßigkeiten. Aber du darfst nichts davon essen und machst bestenfalls am Ende des Tages viele Menschen in Berlin glücklich. Was wird wohl unser Jobtausch sein?
0: Ja, Nick, was für einen Job hat Norbert wohl?
1: Also Muskelkraft, Norbert, kannst du vergessen nach dieser Baustellen-Action auf jeden Fall.
0: Wird schwierig.
1: Ich dachte zuerst an Späti-Verkäufer.
0: Ja.
1: Ne, mit dieser Auswahl und viele Menschen glücklich. Vor allem jetzt am 1. Mai-Wochenende waren sicherlich viele glücklich.
0: Sehr wichtig.
1: Aber das wäre zu easy. Ich weiß nicht, vielleicht auch so fahrbarer Mittagstisch oder... Nobby, ich bin ready.
0: Also Nick, eine Stunde hast du noch, dann wird Norbert das Geheimnis lüften, welchen Job du da übernehmen sollst.
1: Und 500 Euro Jobprämie gibt's für dich, Norbert, und für alle, die auch Bock haben auf so einen Jobtausch. Dann meldet ihr euch einfach gerne an, so wie alle anderen schon auf rs2.de.
0: Guten Morgen.

Was passiert, wenn zwei Ikonen zusammen auf einer Bühne stehen? Na, sie reißen natürlich komplett ab. Der Riss der Morgenshow an einem Montag. Guten Morgen. Queen Nummer 1 ist nicht nur irgendeine Queen, sie ist die Queen of Pop. Madonna. Sie bringt am 3. Juli ihr neues Album raus und mit auf ihrem Album ist ein Song zusammen mit ihr hier. Sabrina Carpenter. Sie hatte Madonna bei ihrem Coachella-Auftritt vor 2,5 Wochen mit auf die Bühne geholt. Für Madonna ist das natürlich absolut gar nichts Neues. Ihr erster Auftritt dort war vor 20 Jahren. Und zusammen haben sie ja ihre Klassiker Vogue und Like a Prayer performt. Und zum ersten Mal ihre gemeinsame Single Bring Your Love. Und die haben wir jetzt hier für euch, neu bei 94.3 RS2.

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12: Ich bin Sebastian Pasotti. Guten Morgen. Bundeskanzler Merz hat die SPD zu mehr Kompromissbereitschaft bei der Regierungsarbeit aufgerufen. Merz sagte im Ersten, in der Union wachse der Unmut über zu große Zugeständnisse. Die CDU müsse in der Regierung klar erkennbar bleiben. Der Waldbrand auf dem alten Truppenübungsplatz bei Jüterbock in Teltow-Fleming breitet sich weiter aus. Weil noch alte Munition im Boden liegt, kann die Feuerwehr nur von außen löschen. Die USA wollen heute anscheinend damit beginnen, festsitzende Schiffe aus der Straße von Hormuz zu eskortieren. Seit Beginn des Irankriegs stecken hunderte Tanker, Containerschiffe und Frachter in der Region fest. Die Eisbären sind wieder deutscher Eishockeymeister. Sie gewannen Finalspiel 5 gegen die Adler Mannheim 4:1. Außerdem hat der erste FC Union in der Fußball-Bundesliga den Klassenerhalt sicher, weil St. Pauli gegen Mainz 1:2 verlor und Wolfsburg gegen Freiburg nur 1:1 spielte.
13: Einen wunderschönen Start in diesen Montag wünsche ich euch. Ich hoffe, ihr habt das Wochenende schön genossen. Letzte Woche sind wir hier jeden Tag mit 4 Grad in den Tag gestartet und heute sind es jetzt schon 16. Ich bin etwas verwirrt, aber ich genieße das natürlich und ich hoffe, ihr könnt das auch. Es ist ein bisschen schwül vom Regen noch vorhin. Es bleibt jetzt aber trocken und es ist trotzdem ein bisschen wolkiger als am Wochenende. Aber wir kriegen um die 23 Grad wieder, also könnt ihr nochmal richtig schön genießen, denn ab morgen kühlt sich dann doch nochmal bisschen ab, maximal 18 Grad. Und Mittwoch dann nur noch um die 11 Grad und Regen.
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13: mit Schmiddi. Guten Morgen.
8: Hey, guten Morgen.
13: Ja, es gibt die ersten Staus und die 100 ist natürlich auch wieder mit dabei, klar.
8: Ja, und es dauert mindestens 10 Minuten länger schon hier Richtung Wedding, ab dem Innsbrucker Platz bis zum Kreuz Schmargendorf. In der Gegenrichtung auch 10 Minuten anstehen heute vor der Ausfahrt zur Straße am Treptower Park. Dann haben wir auf der 115 Richtung Berlin sehr dichten Verkehr schon wieder ab Höhe Kleinmachnow wegen der Baustelle dort und auch auf der Landsberger, die Stadt einwärts vor den Marzahner Brücken. Geblitzt wird Schöneberg-Grazer Damm, Mariendorf, Ringstraße und B5 in Elstal. Dankeschön fürs Durchgeben. Bei Staus oder Blitzern ruft gerne an oder schickt eine WhatsApp. Berlin 20 und 3x die 19. Gute Fahrt wünsche ich.
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13: Alicia für euch im Studio. Wunderschönen guten Morgen wünsche ich euch. Und Anbahnen war ja für viele von euch in diesem langen Wochenende auf jeden Fall angesagt. Gibt ja auch was Cooles Neues in den Berliner Bädern. Wenn ihr vorab Tickets kauft, dann könnt ihr durch Express-Eingänge an der Schlange vorbeihuschen. Ja, und viele von euch haben sich auch ein Souvenir aus dem Freibad mitgenommen oder auch vielleicht vom See. Obwohl es gar nicht so wirklich beliebt ist, hört ihr in einer Viertelstunde hier bei 94.3 RS2. Wunderschönen guten Morgen.

0: Also, am Supermarkt kommen wir langsam wirklich nicht mehr drumherum um die Fußball-WM im Sommer.
1: Ole, ole.
0: Überall schwarz-rot-goldene Aufsteller.
1: Ja, und natürlich diese obligatorischen Sticker unserer Nationalmannschaft zu jedem Einkauf noch dazu.
0: Die RSL Morgenschau ist an am Montag. Guten Morgen.
1: Es ist langsam soweit, ne? Weißt du, wann? Wann?
0: Nee, sag.
1: 11. Juni.
0: Okay, ist nur bald.
1: So, und dann geht's ja los. Mexiko, USA, Kanada. Oh, ich bin schon ein bisschen hyped jetzt langsam.
0: Hast du schon das Trikot gekauft, Nick?
1: Ich find's geil, muss ich ehrlich sagen, aber ich bin ja ein Schwawatzki. Das heißt, ich kaufe antizyklisch.
0: Schlau.
1: Ich kaufe es nach dem Turnier.
0: Okay, alles klar.
1: Ich habe aber auch genug, um mich einzukleiden. Ich muss jetzt nicht immer das Aktuelle dann währenddessen haben. Aber was ich gefunden habe hier, Thema Sticker der Nationalmannschaft, die gab es ja auch früher immer im Hanuta und im Duplo drin.
0: Stimmt, ja? So. Ich erinnere mich.
1: Und dazu gab es so ein Sammelalbum. Ja. Und

0: Ich habe mein Sammelalbum von der WM 1990 wiedergefunden.
1: 1990?
0: Jürgen Klinsmann vorne drauf. Ja, der Kaiser. Der Kaiser.
1: Wow.
0: Und ich habe alle Sticker drin und ich bin völlig durchgedreht, als ich dachte, wow, muss ja ein Vermögen wert sein.
1: Ich wollte gerade sagen, wie viel kriegst du dafür? Tausende von Euro, glaube ich, mittlerweile.
0: Ja, dachte ich auch. Ich habe mal bei Kleinanzeigen geschaut, es hat einer für einen Zehner reingestellt. Und musste reduzieren auf 7 Euro.
1: Nee.
0: Immer noch nicht weg.
1: Schade, das tut mir leid.
0: Ich behalte es einfach.
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0: unfassbar toll. Jeder freut sich einfach nur, dass jetzt der Sommer vielleicht so langsam durchkommt. Außer die Abiturienten. Die sind gerade fleißig am Büffeln für die schriftlichen Prüfungen. Wir drücken euch auf jeden Fall ganz, ganz doll die Daumen. Hier ist die RSL Morgenshow am Montag. Und alle anderen haben das Wochenende auf jeden Fall in der Sonne genossen. Manche auch ein bisschen zu doll, wie Sarah aus Neukölln.
1: Also tatsächlich war ich am Wochenende mit Freunden am Maibachufer und es war richtig, richtig schön. Aber irgendwie bin ich mit meinem Kopf noch im Winter. Also ich kann es noch gar nicht realisieren, dass wir jetzt so schnell den Sommer tatsächlich in Berlin haben. Und dann habe ich mich auch nicht eingecremt und hatte jetzt heute Morgen die Quittung. Also ich hatte echt ziemlich dolle Sonnenbrand tatsächlich an beiden Armen. Ich war, glaube ich, ein bisschen zu leichtsinnig.
0: Also ich kann das absolut nachvollziehen. Ich bin ja Hauttyp Kalkwand, deshalb da hilft auf jeden Fall nur tapfer sein. Schön kühlen mit Quark, eine Schmerztablette vielleicht. Also deshalb wirklich umso wichtiger. Bei der Sonnencreme am besten wirklich immer Lichtschutzfaktor 50 nehmen. Mehr ist da auf jeden Fall mehr. Und was viele ja auch nicht wissen, auch wenn wir in den nächsten Monaten so ein bisschen brauner werden, der Lichtschutzfaktor, der sollte auf jeden Fall immer derselbe bleiben. Nicht, dass wir irgendwie denken, okay, jetzt sind wir braun genug, jetzt reicht 30. Nee, der Hauttyp, der bleibt ja derselbe. Also seid da auf jeden Fall vorsichtig und gut eingecremt. Könnt ihr dann am Samstag auch zum letzten Heimspiel der Hertha im Olympiastadion sitzen. Denn Tickets haben wir für euch und die kriegt ihr hier in einer Stunde bei 94.3 RS2. Guten Morgen.

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2: Ich bin Sebastian Pasotti. Guten Morgen. Bundeskanzler Merz hat von der SPD mehr Kompromissbereitschaft bei der gemeinsamen Regierungsarbeit gefordert. Merz sagte am Abend im Ersten, dass innerhalb der Union der Unmut wachse.
3: Ich will es aus meiner Sicht einmal sagen, ich bin als Parteivorsitzender im Februar wiedergewählt worden. Ich habe ein sehr gutes Ergebnis bekommen auf dem Bundesparteitag der CDU. Ich habe einen großen Handlungsspielraum, aber ich habe keine Vollmacht, die CDU umzubringen.
2: Übermorgen am Mittwoch ist die schwarz-rote Bundesregierung ein Jahr im Amt. Innerhalb der Regierung gibt es immer wieder Streit über verschiedene Reformprojekte. 3 Tage nach Ausbruch des Feuers bei Jüterbock in Teltow-Fleming hat sich der Brand weiter ausgebreitet. Zuletzt brannten auf dem alten Truppenübungsplatz knapp 120 Hektar Fläche. Die Feuerwehr kann nur von außen löschen, weil auf dem Gelände noch alte Munition im Boden liegt. Bewohner umliegender Orte sind nicht in Gefahr. Die USA wollen offenbar heute beginnen, in der Straße von Hormuz festsitzende Schiffe zu befreien. Das sagt US-Präsident Trump. Mehrere unbeteiligte Länder hätten um Hilfe gebeten, so Trump. Seit Kriegsbeginn stecken hunderte Tanker- und Containerschiffe in der Region fest. Der Iran warnt, der von heute an geplante US-Einsatz wäre ein Verstoß gegen die Waffenruhe. Die Berliner Eisbären sind wieder deutscher Eishockeymeister. Im 5. Finalspiel feierten die Eisbären einen entscheidenden 4:1-Sieg bei den Adler Mannheim. Für die Eisbären ist es die 3. Meisterschaft in Folge und die 12. insgesamt. In der Fußball-Bundesliga hat gestern Dortmund gegen Gladbach 0:1 verloren, Mainz besiegte St. Pauli 2:1 und Wolfsburg und Freiburg trennten sich 1:1. Damit ist klar, der erste FC Union kann nicht mehr absteigen. In der 2. Liga hat Hertha BSC 0:1 gegen Magdeburg verloren und in der Basketball-Bundesliga hat Alba Berlin überraschend gegen Chemnitz 82:84 verloren.
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4: Mit Alexandra Eckel. In diesem Monat bietet die Kontaktstelle Beteiligung im Paul-Schneider-Haus und im temporären Stadtteilzentrum am Elmweg in Spandau Pop-Up-Sprechstunden an. Am 12. und am 19. Mai können Interessierte Fragen zu den Themen Mitbestimmung, Planungsprozesse und Beteiligungsformate stellen. Außerdem gibt es Infoveranstaltungen, Workshops und Schulungen.
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5: So starten wir doch gerne in die neue Woche, oder? Jetzt schon um die 16 Grad. Wunderschönen guten Morgen wünsche ich euch. Es ist ein bisschen schwül noch, es bleibt aber trocken heute. Es ist auf jeden Fall wolkiger als am Wochenende. Aber auch heute kriegen wir nochmal um die 23 Grad. Genießt es, saugt es auf. Auch die Sonne, die ab und zu mal durchblitzt. Denn ab morgen kühlt es sich ab mit maximal 18 Grad und Mittwoch dann nur noch um die 11 Grad und Regen.
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5: Ja, normale Montags-Rush-Hour auf den Straßen, ne Schmidi? Guten Morgen.
6: Ja, so sieht's aus. Also im Schnitt sollte man jetzt so 10 Minuten mehr einplanen, zum Beispiel auf der 100 Richtung Wedding ab dem Innsbrucker Platz. A111 statt einwärts ab Saatwinklerdamm, dann auf der A115 Richtung Berlin ab Kleinmachnow und auch auf vielen anderen großen Pendlerstrecken, wie zum Beispiel auf der B158 statt einwärts vor Ahrensfelde. Dann Vorsicht bitte noch A13 in Fahrtrichtung Berlin. Zwischen Schwarzheide und Klettwitz liegen Reifenteile auf der rechten Spur und geblitzt wird aktuell in Schöneberg auf dem Grazer Damm, Mariendorf Ringstraße, in Glienicke Nordbahn in der Hauptstraße, dann in Potsdam Geschwister-Scholl-Straße und A10 südlicher Berliner Ring Richtung Magdeburg in Höhe Raststätte Michendorf. Dankeschön an alle fürs Durchgeben bei Staus oder Blitzern. Ruft gerne an oder schickt eine WhatsApp. Berlin 20 und 3x19. Gute Fahrt.
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5: Einen schönen Montag wünsche ich euch. Alisa hier für euch im Studio und wir starten heute mit dem 3. Jobtausch hier bei RS2. Nick übernimmt für einen Tag ja eure Arbeit und ihr kommt dafür hier zu uns ins Radiostudio. Und welchen Knochenjob Norbert aus Moabit mit Nick tauschen will, das hört ihr und Nick in 7 Minuten hier bei 94.3 RS2.

0: Ach, den ganzen Tag Schokolade vor der Nase.
1: Ja, toll, Alicia. Mm. Aber zugreifen ist verboten. Oh.
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0: Guten Morgen, hier am Montag.
1: Ja, hi, moin.
0: Ja, es geht in die Jobtauschrunde.
1: Numero 3.
0: Nick übernimmt für einen Tag eure Arbeit und ihr kommt dafür hier zu uns ins Studio. Mhm. Und Norbert aus Moabit, der hat sich gemeldet über rs2.de und hat richtig Bock, mit dir, Nick, den Job zu tauschen.
1: Ja, übers Wochenende habt ihr ja schon alle gemeinsam mit mir gerätselt, was Norbert wohl für einen Beruf hat.
0: Ja, und hier kommt die Auflösung.
3: Hi Nick, hier ist Norbert von der Berliner Tafel und ich lade dich ein, mal den Job mit mir zu tauschen, Touren zu packen für soziale Einrichtungen, Ausgabestellen und ich würde mich freuen, wenn du mal vorbeikommst und uns hier unterstützt. Wir brauchen jede Hilfe.
1: Stark!
0: Berliner Tafel, wie toll!
1: Ja, ich habe ja schon irgendwie an Späti erst gedacht, hier ja, so stimmt. Mit diesen ganzen Auslagen, die da verkauft werden und so. Aber Berliner Tafel, wow, das ist ja voll das krasse Ehrenamt auch, ne?
0: Das ist auch mal was ganz anderes für dich, Nick.
1: Ich bin ein bisschen aufgeregt, aber ich habe die leise Vorahnung, dass ich da auch wieder ganz hart dolle mit anpacken soll.
0: Doch mal ein bisschen trainieren vorher, Nick, ist vielleicht eine gute Idee. Ob da irgendwas schief gehen kann in dieser Situation und warum überhaupt so viele Lebensmittel bei der Berliner Tafel landen, das hört er hier in einer Stunde bei 94.3 RS2.
1: Guten Morgen.
0: Morgen.

0: Ja.
1: Stellt euch vor, ihr trefft die Liebe eures Lebens und dann heiratet der eine andere. Die RSM Morgenshow ist an am Montag und ja, jetzt wird's vielleicht ein bisschen privat, aber so ging es mir mit ihm hier. Harry Styles. Ja, laut einem Insider ist er jetzt nämlich mit Schauspielerin Zoe Kravitz verlobt. Ich glaube, ich spinne. Sie wurde letzte Woche mit einem dicken Ring am Finger gesichtet und anscheinend sind die Insider auch gerade so richtig doll in Fahrt gekommen. Denn es gibt noch eine weitere Info, die da durchgedrungen ist. Harry Styles soll nämlich kommendes Jahr ganze 5 Konzerte auf dem Tempelhofer Feld hier in Berlin spielen. Ja, und hätte ich das früher gewusst, dann hätte ich mir vielleicht die Tickets für Amsterdam gespart. Ist ja doch noch ein Schnuff weiter weg. Wäre schon ein bisschen bequemer hier gewesen. Aber gut, ich will nicht meckern. Ich freue mich auf jeden Fall und wir halten euch auch auf dem laufenden wegen der Konzerte. Und jetzt wünsche ich euch erstmal ganz viel Spaß hier mit seinem Song American Girls aus seinem neuen Album. Hier neu bei 94.3 RS2.

0: Und da ist es schon, die Sonne. Liebe Grüße an eure Frühstückstische gleich mit den Fanta 4 und Piso. Und der Frau, die gerade komplett durch die Decke geht. Ray mit Where's My Husband. In Berlins besten Musikmix. Gleich hier bei RS2.
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12: Ich bin Sebastian Pasotti. Guten Morgen. Bundeskanzler Merz hat von der SPD mehr Entgegenkommen in der Regierung gefordert. Merz sagte im Ersten, er erwarte von den Sozialdemokraten mehr Kompromissbereitschaft. Innerhalb der Union wachse der Unmut. 3 Tage nach Ausbruch des Feuers bei Jüterbock in Teltow-Fleming hat sich der Brand weiter ausgebreitet. Zuletzt brannten auf dem alten Truppenübungsplatz knapp 120 Hektar. Die USA wollen ab heute damit beginnen, festsitzende Schiffe aus der Straße von Hormuz zu eskortieren. Mehrere Länder, die nicht in den Irakkrieg verwickelt seien, hätten die USA darum gebeten, so US-Präsident Trump. Die Eisbären haben sich zum 3. Mal in Folge die deutsche Meisterschaft gesichert, dank eines 4:1-Siegs gegen Mannheim in Finalspiel 5. Und in der Fußball-Bundesliga hat der 1. FC Union den Klassenerhalt geschafft, weil Wolfsburg nur 1:1 gegen Freiburg spielte und St. Pauli gegen Mainz 1:2 verlor, kann Union nicht mehr absteigen.
0: Ich hoffe, ihr hattet ein sehr schönes, langes Wochenende. Ich wünsche euch einen wunderschönen guten Morgen hier am Montag. Es ist auch jetzt schon richtig angenehm. Um die 16 Grad haben wir. Sonne und Wolken wechseln sich heute immer mal wieder ab. Und es bleibt tatsächlich trocken. Um die 23 Grad sind heute noch drin. Genießt das auf jeden Fall nochmal, denn ab morgen kühlt es sich ab mit maximal 18 Grad und Regen. Und auch nochmal am Mittwoch Regen mit maximal 11 Grad.
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0: mit Schmidti. Hallo, guten Morgen.
13: Hallo, guten Morgen.
0: Es gibt aktuell einen kilometerlangen Stau auf der A12.
13: Ja, Richtung Berlin fast 13 Kilometer anstehen hier zwischen Briesen und Fürstenwalde-West an einer Baustelle. Passiert aber jetzt mindestens 40 Minuten. Auf der A115 Richtung Berlin aktuell mindestens eine Viertelstunde Zeitverlust ab Höhe Kleinmachnow. Ansonsten plant bitte etwa 10 Minuten mehr ein. Zum Beispiel auf der 100 Richtung Wedding ab dem Innsbrucker Platz. In Spandau auf der Heerstraße stadteinwärts, aber auch in Hohenschönhausen auf der Konrad-Wolf-Straße in Fahrtrichtung Weißenseer Weg. Die neuesten Blitzer stehen in Schöneberg auf dem Grazer Damm, in Mariendorf Ringstraße und in Potsdam Geschwister-Scholl-Straße. Dankeschön fürs Durchgeben. Bei Staus oder Blitzern ruft gerne an oder schickt eine WhatsApp. Berlin 20 und 3x die 19. Kommt gut an.
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0: Ein langes Wochenende, bestes Wetter und dazu sinkende Spritpreise. Das klingt doch nach einem erfolgreichen 1. Mai-Wochenende. Einen wunderschönen guten Morgen wünsche ich euch. Ja, aber beim Blick auf die Preisanzeige an der Tanke, da merkt ihr dann schon, die kompletten 17 Cent Tankrabatt, die sind es jetzt irgendwie dann doch nicht. Ja, woran es liegt und wann wir uns wieder auf günstigeren Sprit freuen können, das heute in 7 Minuten hier bei 94.3 RS2. Guten Morgen.

0: Ach Gott, was war das für ein schönes, langes erstes Mai-Wochenende. Hier ist die RSM Morgenshow am Montag. Start gut in den Tag. Viele von euch haben das herrliche Wetter genutzt, um einen kleinen Ausflug mit dem Auto zu machen. Oh, und dabei gespannt auf die Anzeigetafel an der Tankstelle geschaut. Sebastian Pasutti aus unseren Nachrichten. Das erste Wochenende mit Tankrabatt. Das hat uns schon so ein bisschen Erleichterung fürs Portemonnaie gebracht.
1: Ja, das Bundeskartellamt sagt, im Schnitt hat es die letzten Tage einen Rabatt von so 13, 14 Cent gegeben. Zwischenzeitlich waren wir sogar wieder runter an der 2-Euro-Marke dran. Aber wo sind die restlichen 3, 4 Cent? Der Tankrabatt liegt schließlich nicht bei 13, 14, sondern bei knapp 17 Cent pro Liter. Mhm. An den Rohölpreisen kann es nicht liegen. Die waren Mitte letzter Woche, also vor dem Tankrabatt, höher als jetzt am Wochenende. Was

0: sein kann, ist, dass einige Tankstellen in den Tanks noch Sprit haben, auf den sie den alten Steuersatz, den höheren, bezahlt haben. Das würde aber bedeuten, dass es die nächsten Tage weiter runtergehen müsste mit den Preisen, wenn dann auch wirklich überall nur noch Sprit mit Rabatt in den Tanks ist.
1: Ach, das ist doch eine gute Nachricht zum Start in diese Woche. Freuen wir uns. Und eure nächste Tankfüllung, die geht auf uns. Wir schenken euch 500 Euro und obendrauf übernimmt unser Nick für einen Tag auch noch eure Arbeit. Klingt doch traumhaft, oder? Beim RS2 Jobtausch. Also meldet euch gerne an auf rs2.de.

Stadtautobahn. Stau. Du stehst. Aber dann ein Song, den du liebst. Direkt danach einer, den du seit Jahren nicht gehört hast. Quit playing games with my heart. Und plötzlich ist der Stau nur noch halb so schlimm. So wake me up when it's all over. 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

0: Heute ist ein ganz besonderer Feiertag
1: ja. Für
0: alle Star Wars-Fans. Mm. Guten Morgen hier am Montag.
1: Ja, heute ist 4. Mai oder auf Englisch May the 4th. Und wenn man das weiterspinnt, ne, ja. May the 4th be with you, ist ja auf Englisch, möge die Macht mit dir sein. Das ist ja dieser legendäre Satz aus Star Wars. So, also hey, liebe Grüße aus Bad Nerdistan.
0: Wirklich, ey.
1: Ich bin ja auch richtig tief drin.
0: Ich merke schon. Ich weiß auch gar nicht richtig.
1: Ja, ist okay. Und Disney hat ja die Rechte gekauft damals, ne? Und seitdem müssen die ja richtig pumpen. Jedes Jahr ein Film, neue Serie. Und ein ganz, ganz großer Erfolg ist die Serie The Mandalorian und Grogu.
0: Hm.
1: So, Mandalorian, Pedro Pascal.
0: Ja.
1: Immer mit einem Helm auf.
0: Stimmt.
1: Also im Prinzip egal, wer eigentlich die Rolle spielt, man sieht ihn kaum. Und Grogu ist ja mehr so ein Mini-Yoda. Und die beiden turteln durch die Galaxie und haben halt Abenteuer so. Und jetzt haben die den ersten Kinofilm rausgebracht. Und der kommt eigentlich erst in 2 Wochen. Heute aber, May the 4th, 4. Mai, Fan-Event. Und wo natürlich?
0: Hier in Berlin.
1: Und keiner
0: natürlich.
1: Weiß wo. Es ist ein Secret-Event.
0: Oh,
1: ja. Und Pedro Pascal.
0: Ich liebe den so.
1: Pedro Pascal wird auch da sein.
0: Hör auf.
1: Ja.
0: Ja, wisst ihr ja, wo er mich findet heute. Ja,
1: keiner weiß wo.
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5: Ich bin Sebastian Pasotti. Guten Morgen. Die schwarz-rote Bundesregierung ist übermorgen ein Jahr im Amt. Für eine Bilanz sei es noch zu früh, sagt Bundeskanzler Merz am Abend im Ersten. Er machte allerdings eine Ansage an die SPD.
6: Ich erwarte von der SPD die gleiche Kompromissbereitschaft, wie wir sie zeigen. Wir zeigen sie. Ich bin bis jetzt sehr geduldig gewesen, auch im Umgang mit der SPD. Die SPD muss allerdings auch wissen, Kompromisse sind keine Einbahnstraße. Die müssen wir beide machen.
5: Merz bekannte sich aber auch zur weiteren Zusammenarbeit mit der SPD. Spekulationen zum Beispiel über eine Minderheitsregierung wies der Kanzler deutlich zurück. Die USA wollen ab heute anscheinend festsitzende Schiffe aus der Straße von Hormuz befreien. US-Präsident Trump behauptet, zahlreiche Länder hätten Washington um Unterstützung gebeten. Seit Beginn des Iran-Kriegs hält die Führung in Teheran die Meerenge de facto geschlossen. Hunderte Tanker, Containerschiffe und Frachter stecken seitdem in der Region fest. Der erste große Waldbrand in diesem Jahr in Brandenburg breitet sich weiter aus. Zuletzt hatte auf dem früheren Truppenübungsplatz bei Jüterburg in Teltow-Fleming eine Fläche von rund 120 Hektar gebrannt. Wegen alter Munition im Boden kann die Feuerwehr weiter nicht direkt löschen. Die gute Nachricht, Bewohner umliegender Orte sind nicht in Gefahr. Der Titel Hattrick ist perfekt. Zum dritten Mal in Folge sind die Berliner Eisbären deutscher Eishockeymeister. Im 5. Finalspiel besiegten sie die Adler Mannheim 4:1. Zur Fußball-Bundesliga: Gladbach besiegte Dortmund am Sonntag 1:0. St. Pauli verlor gegen Mainz 1:2. Und Freiburg und Wolfsburg trennten sich 1:1. Nach diesen Ergebnissen ist klar, der erste FC Union spielt auch in der kommenden Saison in der Fußball-Bundesliga. Und damit zu Liga 2. Hertha BSC hat 0:1 gegen Magdeburg verloren. Außerdem hat Alba Berlin in der Basketball-Bundesliga gegen Chemnitz 82:84 verloren.
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7: Alexandra Eckel. Am Heizkraftwerk Mitte in der Köpenicker Straße ist heute Baustart für eine neue Power-to-Heat-Anlage. Sie soll überschüssigen grünen Strom in Fernwärme für zehntausende Haushalte umwandeln. Laut Berliner Energie und Wärme, BIW, handelt es sich um eine der größten Anlagen dieser Art in Europa.
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8: Ja, der erste Tag der Woche ist immer ein bisschen hart, ne? Gerade nach so einem schönen Wochenende. Aber die Sonne, die heizt uns hier doch schon wieder ordentlich ein bei um die 16 Grad. Ist doch ein relativ schöner Start hier am Montag. Sonne und Wolken, die wechseln sich heute immer mal wieder ab und es bleibt trocken bei um die 23 Grad. Genießt es nochmal richtig, denn am Morgen kühlt es sich tatsächlich wieder ab. Maximal 18 Grad und Regen und das auch nochmal am Mittwoch bei maximal 11 Grad.
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8: Ja, bisher ganz normaler Berufsverkehr, aber schon noch mit einigen Staus, ne Schmitti?
9: Ja, na, das übliche Bild. Im Moment dauert es zum Beispiel auf der A115 Richtung Berlin eine Viertelstunde länger ab Höhe Kleinmachnow. Dann meist so 10 Minuten mehr in Planen, zum Beispiel auf der A100 Richtung Wedding ab Innsbrucker Platz. In der Gegenrichtung ab dem Jakob-Kaiser-Platz. In Hohenschönhausen auf der Konrad-Wolf-Straße Richtung Weißenseer Weg sowie in Potsdam auf der Nutestraße stadteinwärts. Etwas voller ist es allerdings auf den Autobahnen in Brandenburg. Einmal A10 westliche Berliner Ring in Fahrt Richtung Hamburg. zwischen Großkreuz und Vöben eine Viertelstunde Baustellenstau und auf der A12 Richtung Berlin 13 Kilometer Stau zwischen Briesen und Fürstenwalde-West an einer Baustelle. Hier dauert es 40 Minuten, um durchzukommen. Die neuesten Blitzer in Friedrichshain auf der Karl-Marx-Allee, in Dahlem auf der Kleeallee, in Teltow Ruhlsdorfer Straße und B179 zwischen Damm und Leipzig. Dankeschön an alle fürs Durchgeben und bei Staus oder Blitzern ruft gerne an oder schickt eine WhatsApp. Berlin 20 und 3x19 und kommt gut an, ne?
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8: 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Guten Morgen, 7.59 Uhr haben wir es gerade. Die RS2 Morgenshow ist an und wir starten heute in Runde 3 im Jobtausch hier bei RS2. Nick übernimmt ja für einen Tag eure Arbeit und ihr kommt dafür einfach mal hier zu uns ins Studio. Norbert aus Moabit, der will mit Nick den Job tauschen. Er ist Lagerist bei der Berliner Tafel. Ja, und einer der Gründe, warum überhaupt so viel nicht verkaufte Lebensmittel bei der Berliner Tafel landen, das hört er in 7 Minuten hier bei RS2. Guten Morgen.

0: Es ist einer der ganz, ganz wichtigen Vereine hier bei uns in Berlin.
1: Hi Nick, hier ist Norbert von der Berliner Tafel und ich lade dich ein, mal den Job mit mir zu tauschen, Touren zu packen für soziale Einrichtungen, Ausgabestellen und ich würde mich freuen, wenn du mal vorbeikommst und uns hier unterstützt. Wir brauchen jede Hilfe.
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0: Ja, wunderschönen guten Morgen hier am Montag. Es wird wieder getauscht, denn Nick übernimmt für einen Tag mal eure Arbeit und ihr kommt dafür einfach mal hier zu uns ins Radiostudio. Und los geht's morgen mit dem Job von Norbert aus Moabit. Ja, er ist Lagerist bei der Berliner Tafel. Das ist wirklich ja der Verein gegen Lebensmittelverschwendung und Armut. Und Nick ist direkt mal losgepäst auf der Suche nach Support.
3: Ich stehe mit Jenny und Toni vom Supermarkt. Hi.
4: Hi.
5: Hi.
3: Hallo. Ihr habt hier auch so Obst, Gemüse, Joghurt und so weiter. Also viele Supermärkte spenden ja auch das, was ihr nicht verkauft wurde, ne, an die Berliner Tafel. Die kennt ihr bestimmt, ne?
4: Ja.
3: Da werde ich morgen ein bisschen mithelfen, ehrenamtlich.
4: Ja. Ich meine, wir kommen selber aus dem Handel. Naja, tatsächlich liegt das an den Kunden selber, dass wir so viel wegschmeißen müssen. Und ja, es fängt beim Obstgemüse an, wenn sie grabbeln und...
3: Und die Melone durch den Gang rollt, um sie zu testen?
4: Genau, ist tatsächlich so.
3: Die Berliner Tafel, die profitiert natürlich, ne?
4: Da auch sehr viel mit, das stimmt. Aber die können jetzt halt auch keine Matsche-Erdbeeren mehr mitnehmen, die in der Schale schon Suppe sind oder so.
3: Richtig, da wird dann auch hart aussortiert, ne? Und dann ist das vorbei. Und dann bin ich mal gespannt, was dann vielleicht auch von dir da gelandet ist morgen, ja?
4: Auf jeden Fall.
0: Ja, und morgen geht's dann so richtig los für Nick. Da startet der nächste Jobtausch. Nick als Lagerist bei der Berliner Tafel. Bin ich mal gespannt. Los geht's ab 6.

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0: Ja, wenn sogar der Bundeskanzler über ihn spricht, dann ist er jetzt wohl offiziell ein Star. Hier ist die RS2-Morgenshow am Montag. Schönen guten Morgen. Und seit dem Wochenende ist das Motto vom Buckelwal Timmy, der in der Ostsee gestrandet ist, das hier.
1: Ich bin frei!
0: Er wurde von den Rettern und Helfern am Wochenende freigelassen und ist von ganz alleine davon geschwommen. Und in der ARD-Talkshow wurde gestern Abend dann auch Bundeskanzler Friedrich Merz mal auf den Bar angesprochen.
2: Was macht Ihnen denn größere Sorgen, die FDP oder Buckelwal Timmy?
3: Jetzt stellen Sie mich aber vor ganz schwierige Fragen. Ja. Der Wal ist gerettet.
0: So, das ist nämlich die Hauptsache und wir hoffen mal alle, dass Tim jetzt ganz friedlich alleine weiterleben kann und das Waldrama endlich ein Ende hat. Hier ist 94.3 RS2, ich bin Alicia und ich wünsche euch einen wundervollen Start in die Woche.

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7: Heute der Kinder an die Macht e.V. Beim Kinder an die Macht e.V. geht es um mehr als nur Freizeitangebote. Es geht darum, Kindern Raum zu geben, gemeinsam zu gestalten und Verantwortung zu übernehmen. Was den Verein aus Lichtenberg antreibt, erklärt Henry Schulz.
8: Was uns eigentlich bewegt, ist eben sinnvolle Freizeit für Kinder und Jugendliche. Was ist uns wichtig? Natürlich, dass die Kinder lernen, eben auch im Team, in einer Gruppe zu arbeiten. Ja, dass man die Chance hat, gemeinsam zu gestalten, finde ich sehr motivierend.
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14: Ich bin Sebastian Pasotti. Guten Morgen. Bundeskanzler Merz hat die SPD zu mehr Kompromissbereitschaft bei der Regierungsarbeit aufgerufen. Merz sagte im Ersten, in der Union wachse der Unmut über zu große Zugeständnisse. Die CDU müsse in der Regierung klar erkennbar bleiben. Der Waldbrand auf dem alten Truppenübungsplatz bei Jüterbock in Teltow-Fleming breitet sich weiter aus. Weil noch alte Munition im Boden liegt, kann die Feuerwehr nur von außen löschen. Die USA wollen heute anscheinend damit beginnen, festsitzende Schiffe aus der Straße von Hormuz zu eskortieren. Seit Beginn des Irankriegs stecken hunderte Tanker, Containerschiffe und Frachter in der Region fest. Die Eisbären sind wieder deutscher Eishockeymeister. Sie gewannen Finalspiel 5 gegen die Adler Mannheim 4:1. Außerdem hat der erste FC Union in der Fußball-Bundesliga den Klassenerhalt sicher, weil St. Pauli gegen Mainz 1:2 verlor und Wolfsburg gegen Freiburg nur 1:1 spielte.
13: Genießt diesen schönen Morgen hier bei um die 17 Grad. Es bleibt trocken, bis zu 23 Grad sind heute drin. Und deshalb wirklich nochmal alles aufsaugen, denn ab morgen kühlt es sich wieder ab, maximal 18 Grad und auch Regen. Und das auch nochmal am Mittwoch bei maximal 11 Grad.
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13: Mit Schmitti, guten Morgen.
15: Hallo, guten Morgen.
13: Ja, sind noch viele Autobahnstaus, ne?
15: Ja, also ganz besonders schlimm ist es zum Beispiel in Brandenburg auf der A12 in Richtung Berlin. Fast 13 Kilometer Stau zwischen Briesen und Fürstenwalde-West an einer Baustelle. Passierdauer aktuell rund eine halbe Stunde. Dann dauert es 20 Minuten länger auf der A115 Richtung Berlin. Ab Höhe Kleinmachnow bis zur Spanischen Allee. Und mindestens 10 Minuten anstehen auf der A10 im westlichen Berliner Ring Richtung Hamburg zwischen Großkreuz und Vöben. Sowie auf der A100 Richtung Wedding ab dem Kreuz Schöneberg. Die neuesten Blitzer stehen in Schöneweide auf dem Adlergestillstand einwärts in Höhe der S-Bahn-Werkstatt. In Schöneberg, in der Potsdamer Straße, Hohenschönhausen, in die Ragandi-Straße Richtung Landsberger Allee und auf der A13 Richtung Berlin an der Abfahrt Bronco. Dankeschön fürs Durchgeben und bei Staus oder Blitzern ruft gerne an oder schickt mir eine WhatsApp. Berlin 20 und 3x19 und kommt gut an.
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13: Guten Morgen, Alisa hier für euch im Studio. Und mit so einem Wetter starten wir doch richtig gerne in den Mai. Bestes Wetter, dazu noch einen Tag länger frei. Traumhaft für manche von euch. Sind das ja auch die perfekten Bedingungen zum Anbaden, so wie für Tessa. Ja, sie war am Schlachtensee, planschen und die wichtigsten Tipps, um euren Schweinehund zu überwinden, den verrät sie uns in 7 Minuten hier bei 94.3 RS2. Jetzt viel Spaß mit Taylor Swift und The Fate of Ophelia.

0: Das Wetter war so unfassbar toll. Alle haben sich gefreut, das Wochenende genossen. Außer die Abiturienten. Oh, die sind gerade fleißig am Büffeln für die schriftlichen Prüfungen. Wir drücken euch ganz, ganz doll die Daumen. Hier ist die RSZ-Morgenshow am Montag. Ich bin Alicia. Schönen Start in die Woche wünsche ich euch. Und ja, alle anderen haben das Wochenende in der Sonne genossen. Viele waren auf dem Wasser unterwegs, manche sogar schon im Wasser. Eine Runde anbaden, so wie Tessa im Schlachtensee bei 15 Grad Wassertemperatur. Du bist bei den Berliner Seehunden. Ihr geht auch schon im Winter, zum Beispiel an Neujahr zum Eisbaden. Was empfiehlst du denn Anbadeanfängern?
1: Gar nicht drüber nachdenken, ob das kalt ist oder nicht. Es ist einfach sich konzentrieren, reingehen, das Atmen nicht vergessen. Und wenn man dann erstmal drinnen ist, dann ist man ganz bei sich selbst und vergisst alles drum sich herum.
0: Das kann ich mir gut vorstellen, dass das irgendwie was Meditatives hat. Also euch ganz viel Spaß beim Anbaden. Ich warte auf jeden Fall noch ein bisschen. Hier ist die RSZ-Morgenshow. Guten Morgen.

0: Hertha-Fans brauchen jetzt ganz starke Nerven.
1: Oh ja.
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0: Ja, verloren am Wochenende in Magdeburg.
1: Ja.
0: Nee, gab's aber was Positives?
1: Das Wetter.
0: Ey, immerhin.
1: Ey, Wahnsinn. Ich weiß nicht, ich schaffe es gerade nicht. Das ist emotional eine große Baustelle und die wird auch kommen im Sommer. Ja, also Aufstieg ist ja schon längst passé, aber im Moment ist es schon harte, schwierige Kost, wie so ein Steak, was man am Wochenende nochmal auf den Grill legt.
0: Schönes Bild.
1: Ja. Aber verabschieden wollen wir uns auf jeden Fall mit einem ordentlichen Bums nochmal.
0: So nämlich.
1: Bin ich von überzeugt. 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Den parken wir wieder wie immer schön vorm Osttor und da freuen wir uns auf euch. 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
11: Ich bin Sebastian Pasotti. Guten Morgen. Bundeskanzler Merz hat von der SPD mehr Kompromissbereitschaft bei der gemeinsamen Regierungsarbeit gefordert. Merz sagte am Abend im Ersten, dass innerhalb der Union der Unmut wachse.
12: Ich will es aus meiner Sicht einmal sagen, ich bin als Parteivorsitzender im Februar wiedergewählt worden. Ich habe ein sehr gutes Ergebnis bekommen auf dem Bundesparteitag der CDU. Ich habe einen großen Handlungsspielraum, aber ich habe keine Vollmacht, die CDU umzubringen.
11: Übermorgen am Mittwoch ist die schwarz-rote Bundesregierung ein Jahr im Amt. Innerhalb der Regierung gibt es immer wieder Streit über verschiedene Reformprojekte. 3 Tage nach Ausbruch des Feuers bei Jüterbock in Teltow-Fleming hat sich der Brand weiter ausgebreitet. Zuletzt brannten auf dem alten Truppenübungsplatz knapp 120 Hektar Fläche. Die Feuerwehr kann nur von außen löschen, weil auf dem Gelände noch alte Munition im Boden liegt. Bewohner umliegender Orte sind nicht in Gefahr. Die USA wollen offenbar heute beginnen, in der Straße von Hormuz festsitzende Schiffe zu befreien. Das sagt US-Präsident Trump. Mehrere unbeteiligte Länder hätten um Hilfe gebeten, so Trump. Seit Kriegsbeginn stecken hunderte Tanker- und Containerschiffe in der Region fest. Der Iran warnt, der von heute an geplante US-Einsatz wäre ein Verstoß gegen die Waffenruhe. Die Berliner Eisbären sind wieder deutscher Eishockeymeister. Im 5. Finalspiel feierten die Eisbären einen entscheidenden 4:1-Sieg bei den Adler Mannheim. Für die Eisbären ist es die 3. Meisterschaft in Folge und die 12. insgesamt. In der Fußball-Bundesliga hat gestern Dortmund gegen Gladbach 0:1 verloren, Mainz besiegte St. Pauli 2:1 und Wolfsburg und Freiburg trennten sich 1:1. Damit ist klar, der erste FC Union kann nicht mehr absteigen. In der 2. Liga hat Hertha BSC 0:1 gegen Magdeburg verloren und in der Basketball-Bundesliga hat Alba Berlin überraschend gegen Chemnitz 82:84 verloren.
13: RS2 Leben in Berlin. mit Alexandra Eckel. In diesem Monat bietet die Kontaktstelle Beteiligung im Paul-Schneider-Haus und im temporären Stadtteilzentrum am Elmweg in Spandau Pop-Up-Sprechstunden an. Am 12. und am 19. Mai können Interessierte Fragen zu den Themen Mitbestimmung, Planungsprozesse und Beteiligungsformate stellen. Außerdem gibt es Infoveranstaltungen, Workshops und Schulungen.
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14: Ja, die Kids sind in der Schule. Viele von euch trudeln auf der Arbeit ein oder sind schon fleißig am Ackern. Genießt auf jeden Fall diesen schönen Montagmorgen hier, gerade bei um die 17 Grad. Die Sonne und die Wolken, die wechseln sich heute immer mal wieder ab. Es bleibt aber trocken bei um die 23 Grad. Genießt es, saugt die Sonne auf jeden Fall nochmal richtig in euch auf, so rum. Denn ab morgen kühlt sich's ab mit maximal 18 Grad und Regen ist wieder am Start und auch am Mittwoch nochmal bei maximal 11 Grad.
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14: Mit Schmidti, guten Morgen.
15: Guten Morgen, hi.
14: Ja, ein Schlagloch haben wir jetzt auf der 100.
15: Ja, und genau dort, wo es sich ohnehin schon immer staut, in Fahrtrichtung Wedding, und zwar zwischen Kreuz Schöneberg und dem Innsbrucker Platz. Die rechte Spur ist jetzt erstmal gesperrt. Los geht's mit dem Stau schon. Ab Höhe Albuinstraße passiert aber jetzt rund eine Viertelstunde. Auf der A115 Richtung Berlin aktuell noch 15 bis 20 Minuten mehr einplanen ab Höhe Kleinmachnow bis zur Spanischen Allee wegen der Baustelle dort. Dann haben wir auch Baustellenstau auf der A10, dem westlichen Berliner Ring Richtung Hamburg. Hier dauert es zwischen Großkreuz und Föhm etwa 10 Minuten länger. Auf der A12 Richtung Berlin mindestens eine halbe Stunde anstehen zwischen Briesen und Fürstenwalde-West an eine Baustelle und frisch noch rangekommen. Unfall in Cottbus, die Franz-Mehring-Straße ist zwischen Willy-Brandt-Straße und am Doll momentan gesperrt. Geblitzt wird Schöneweide, Adlergestell stadteinwärts in Tiergartenstraße des 17. Juni. Im Kreis Ost-Prignitz-Ruppin auf der Ortsdurchfahrt Langen und auf der A13 Richtung Berlin genau an der Abfahrt Bronco. Dankeschön an alle fürs Durchgeben und bei Staus oder Blitzern ruft gerne an oder schickt eine WhatsApp. Berlin 20 und 3x die 19 und eine gute Fahrt wünsche ich.
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14: 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Einen wunderschönen guten Morgen wünsche ich euch. Alicia hier für euch im Studio, ja, am Supermarkt oder auch in der Werbung. Kommt er daran irgendwie gar nicht mehr vorbei? In einem guten Monat geht's ja auch schon los und dadurch werden viele von euch sehr lange Nächte haben. Ja, ein kleines Rätsel, worum es hier geht, das heute nach Viertelstunde bei 94.3 RS2. Guten Morgen.

0: langsam wirklich nicht mehr drumherum um die Fußball-WM im Sommer.
1: Ole, ole.
0: Überall schwarz-rot-goldene Aufsteller.
1: Ja, und natürlich diese obligatorischen Sticker unserer Nationalmannschaft zu jedem Einkauf noch dazu.
0: Die RSL Morgenschau ist an am Montag. Guten Morgen.
1: Es ist langsam soweit, ne? Weißt du, wann? Wann?
0: Nee, sag.
1: 11. Juni.
0: Okay, ist nur bald.
1: So, und dann geht's ja los. Mexiko, USA, Kanada. Oh, ich bin schon ein bisschen hyped jetzt langsam.
0: Hast du schon das Trikot gekauft, Nick?
1: Ich find's geil, muss ich ehrlich sagen, aber ich bin ja ein Sprawatzki. Das heißt, ich kaufe antizyklisch.
0: Schlau,
1: ich kaufe es nach dem Turnier.
0: Ah, okay, alles klar.
1: Ich habe aber auch genug, um mich einzukleiden. Ich muss jetzt nicht immer das Aktuelle dann währenddessen haben. Aber was ich gefunden habe hier, Thema Sticker der Nationalmannschaft, die gab's ja auch früher immer im Hanuta und im Duplo drin.
0: Stimmt,
1: so.
0: Ich erinnere mich.
1: Und dazu gab's so ein Sammelalbum.
0: Ja.
1: Und ich habe mein Sammelalbum von der WM 1990 wiedergefunden.
0: 1990?
1: Jürgen Klinsmann vorne drauf. Ja, der Kaiser.
0: Wow.
1: Und ich habe alle Sticker drin und ich bin völlig durchgedreht, als ich dachte, wow, muss ja ein Vermögen wert sein.
0: Ich wollte gerade sagen, wie viel kriegst du dafür? Tausende von Euro, glaube ich, mittlerweile.
1: Ja, dachte ich auch. Ich habe mal bei Kleinanzeigen geschaut, es hat einer für 10er reingestellt. Und musste reduzieren auf 7 Euro.
0: Nee.
1: Immer noch nicht weg.
0: Schade, das tut mir leid.
1: Ich behalte es einfach.
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0: 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Das war doch ein richtig schönes, langes Wochenende. Und wir starten ja auch richtig angenehm wieder in die neue Woche. Um die 17 Grad haben wir aktuell, bis zu 23 sind noch drin. Die Sonne ist nicht mehr ganz so oft da wie am Wochenende. Ein paar Wolken schienen sich davor, aber es bleibt trocken bei bis zu 23 Grad. Und saugt ihr nochmal so richtig gut in euch auf, denn morgen geht's leider wieder ein bisschen bergab. Wir kriegen wieder Regen, maximal 18 Grad und am Mittwoch dann nur noch bis zu 11 Grad.
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14: Und ich bin Schmitti. Guten Morgen. Also im Moment klemmt es noch auf der A115 Richtung Berlin. Viertelstunde Zeitverlust ab Höhe Kleinmachnow. Ebenso in Friedrichshain auf der Künaststraße in Richtung Altstralau. Und auf der A100 sind es Richtung Wedding 10 Minuten mehr ab dem Innsbrucker Platz. Die A10, der westliche Berliner Ring, in Fahrt Richtung Hamburg. Zwischen Großkreuz und Vöben etwa 10 Minuten Baustellenstau. Auf der A12 sind es in Fahrt Richtung Berlin zwischen Briesen und Fürstenwalde West 20 Minuten mehr an einer Baustelle. Und dann bitte noch Achtung in Cottbus. Da hat es einen Unfall gegeben in der Franz-Mehring-Straße. Zwischen Willy-Brandt-Straße und am Doll ist momentan gesperrt. Es wird geblitzt in Schöneweide auf dem Adlergestell stadteinwärts. In Tiergarten auf der Straße des 17. Juni. Und A13 Richtung Berlin genau an der Abfahrt Bronco. Dankeschön fürs Durchgeben. Ihr könnt alles gerne noch ergänzen, WhatsApp schicken oder einfach anrufen. Berlin 20 und 3x19. Gute Fahrt für euch.
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Was passiert, wenn zwei Ikonen zusammen auf einer Bühne stehen? Na, sie reißen natürlich komplett ab. Der Riss der Morgenshows an einem Montag. Guten Morgen. Queen Nummer 1 ist nicht nur irgendeine Queen, sie ist die Queen of Pop. Madonna. Sie bringt am 3. Juli ihr neues Album raus und mit auf ihrem Album ist ein Song zusammen mit ihr hier. Sabrina Carpenter. Sie hatte Madonna bei ihrem Coachella-Auftritt vor 2,5 Wochen mit auf die Bühne geholt. Für Madonna ist das natürlich absolut gar nichts Neues. Ihr erster Auftritt dort war vor 20 Jahren. Und zusammen haben sie ja ihre Klassiker Vogue und Like a Prayer performt und zum ersten Mal ihre gemeinsame Single Bring Your Love. Und die haben wir jetzt hier für euch, neu bei 94.3 RS2.

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14: Ich bin Sebastian Pasotti. Guten Morgen. Die schwarz-rote Bundesregierung ist übermorgen 1 Jahr im Amt. Für eine Bilanz sei es noch zu früh, sagt Bundeskanzler Merz am Abend im Ersten. Er machte allerdings eine Ansage an die SPD.
15: Ich erwarte von der SPD die gleiche Kompromissbereitschaft, wie wir sie zeigen. Wir zeigen sie. Ich bin bis jetzt sehr geduldig gewesen, auch im Umgang mit der SPD. Die SPD muss allerdings auch wissen, Kompromisse sind keine Einbahnstraße. Die müssen wir beide machen.
14: Merz bekannte sich aber auch zur weiteren Zusammenarbeit mit der SPD. Spekulationen zum Beispiel über eine Minderheitsregierung wies der Kanzler deutlich zurück. Der erste große Waldbrand in diesem Jahr in Brandenburg breitet sich weiter aus. Zuletzt hatte auf dem früheren Truppenübungsplatz bei Jüterburg in Teltow-Fleming eine Fläche von rund 120 Hektar gebrannt. Wegen alter Munition im Boden kann die Feuerwehr weiter nicht direkt löschen. Die gute Nachricht, Bewohner umliegender Orte sind nicht in Gefahr. Das Minenjagdboot Fulda der deutschen Marine soll heute Nachmittag den Stützpunkt Kiel verlassen. Ziel ist das Mittelmeer. Hier soll sich das Boot für einen möglichen Einsatz in der Straße von Hormuz bereithalten. Für einen solchen Einsatz braucht es allerdings ein Bundestagsmandat. Die Bundesregierung hatte angeboten, dass Deutschland sich an einem internationalen Militäreinsatz zur Sicherung der Meerenge beteiligen könnte. Neben dem Bundestagsmandat gilt ein dauerhaftes Ende der Kampfhandlungen als weitere Voraussetzung. Auf einem Kreuzfahrtschiff im Atlantik hat es einen tödlichen Hunter-Virus-Ausbruch gegeben. Die Weltgesundheitsorganisation WHO sagt, dass 3 Menschen gestorben und mindestens 3 weitere erkrankt sind. Insgesamt sollen noch etwa 150 Passagiere auf dem niederländischen Schiff sein. Das Hunter-Virus wird durch Nagetiere übertragen. Wie es zu dem Ausbruch an Bord kommen konnte, ist noch unklar.
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3: Alexandra Eckel. Am Heizkraftwerk Mitte in der Köpenicker Straße ist heute Baustart für eine neue Power-to-Heat-Anlage. Sie soll überschüssigen grünen Strom in Fernwärme für zehntausende Haushalte umwandeln. Laut Berliner Energie und Wärme, BIW, handelt es sich um eine der größten Anlagen dieser Art in Europa.
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11: Was war das bitte für ein Wochenende? Kleiner Minisommer hier in Berlin und Brandenburg. Und heute ist es auch richtig schön. Aktuell haben wir 20 Grad in Tempelhof am Ullsteinhaus. 24 wären es noch. Müsst ihr unbedingt genießen, denn heute Abend kippt's. Da kommen dann die ersten Gewitterchen. Und die nächsten Tage sieht's auch sehr oll aus. Also Regenschirm brauchen wir. Und auch definitiv eine dickere Jacke. Wird nämlich nicht nur nass, sondern auch frischer. Mittwoch gerade mal 12 Grad.
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11: So, dann schauen wir mal. Längste Stau gerade in Berlin im Wedding auf der Seestraße und dann braucht ihr auch Geduld in Karlshorst auf der Treskoallee. Schauen wir nach Brandenburg. Unser Sorgenkind, die Baustelle auf der A12. Richtung Berlin, voll ab Mirose bis Fürstenwalde West, braucht er gerade 20 Minuten. Geblitzt wird im Tiergartenstraße des 17. Juni, Schöneberg auf der Potsdamer Straße, Langwitz auf der Malteserstraße und Oranienburg, Werning-Roder Straße. Ganz lieben Dank an euch fürs Bescheid geben. Wenn ihr jetzt noch irgendwo was entdeckt, ruft ihr gerne an Berlin 20 und 3x19. Gute Fahrt euch.
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11: RS2. Willkommen zurück aus dem langen Wochenende. Seid ihr auch so müde? Ich bin so gerädert. Ich habe das Gefühl, ich schlafe im Stehen. Naja, hier ist aber nichts mit Schlafen, eher mit Feiern. Auf was ihr euch diesen Monat im Mai alles so freuen könnt, alle Highlights habe ich gleich hier für euch bei 94.3 RS2. Wunderschönen Montag wünsche ich euch.

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Zurück aus dem langen Wochenende und damit willkommen im Mai. 94.3 RS2 ist an, hier an euer Montag. Wir können uns richtig freuen, also der Monat, der kann was. Zweimal haben wir noch 4-Tage-Wochen. Also nächste Woche ist ja Donnerstag, der Christi Himmelfahrt frei und dann nochmal Ende des Monats zu Pfingsten. Und dann wird diesen Monat auch gejubelt beim DFB-Pokalfinale im Olympiastadion. Bayern trifft da wohl auf Stuttgart und dann geht's um den goldenen Pokal. Und auf den Straßen, mein Highlight, ich freue mich so, da wird getanzt. Kreuzberg wird nämlich zu Rio de Janeiro. Mojito-Stände, Trommler, also da ist ja mal einiges los. In 3 Wochen Karneval der Kulturen mit Straßenumzug und zig Buden. Also das ist echt immer ein Riesending da am Mehringdamm. Und da können wir uns doch jetzt schon mal drauf freuen. Willkommen im Mai.

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6: Ich bin Sebastian Pasotti. Guten Tag. Stromnetz Berlin will heute seine Jahresbilanz vorstellen. Das Unternehmen will dabei unter anderem sagen, wie das Netz besser vor Anschlägen geschützt werden soll. Hintergrund sind die Brandanschläge im Berliner Südwesten und Berliner Südosten in den vergangenen Monaten. Stromnetz Berlin hatte schon vergangenen Monat erklärt, als Reaktion auf die Sabotageakte jetzt besser aufgestellt zu sein. Eines der größten Volksfeste der Region ist am Abend zu Ende gegangen, das Baumblütenfest in Werder. Mehrere 10.000 Besucherinnen und Besucher sind seit dem vorletzten Wochenende in die historische Altstadt und auf die Höfe der Obstbauern und Weinproduzenten gekommen. Werders Bürgermeisterin Sass äußerte sich zufrieden. Das Baumblütenfest entwickle sich mit dem neuen Konzept weiter. Um Exzesse wie in früheren Jahren zu vermeiden, liegt der Fokus jetzt auf Naturnähe und Familienfreundlichkeit.
5: So, heute müssen wir nochmal richtig genießen. Aktuell haben wir 20 Grad im Grunewald am Teufelsberg. 24 wären es noch. Und es ist ganz schön, Sonne hat auch ordentlich zu tun. Nur ab heute Abend kippt's dann. Also dann kommt erster Regen, erste Gewitterchen. Und die nächsten Tage sieht's echt nicht dolle aus. Regenschirm braucht ihr und vor allem wieder eure dickere Jacke. Wird nämlich nicht nur grau und nass, sondern auch frischer. Mittwoch gerade mal 12 Grad.
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5: Kleinen Stau haben wir an Lichtenberg-Möllendorf-Straße, braucht er gerade 12 Minuten. Und Brandenburg, unser Sorgenkind, A12, die Baustelle da Richtung Berlin, ab Mühlrose bis Fürstenwalde-West, mittlerweile 18 Minuten. Geblitzt wird Mariendorf an der Ordensmeisterstraße, dann Charlottenburg da auf dem Kaiserdamm, Hellersdorf, Quedlinburger Straße und im Besko auf der Fürstenwalder Straße. Lieben Dank an euch. Wenn ihr noch was entdeckt, Staus oder Blitzer, immer gerne her damit. Berlin 20 und dreimal die 19. Gute Fahrt euch.
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5: Hallihallo zusammen. So, nach diesem langen Wochenende müssen wir uns jetzt erstmal wieder ans Büro, an die Baustelle, im Krankenhaus erstmal wieder dran gewöhnen, ans Arbeiten. Und wir starten ganz entspannt rein jetzt mit Taylor Swift und Opalite für euch hier bei 94.3 RS2. Schönen Montag.

ganz 36 Grad, aber hey, knappe 30 Grad. Was war das bitte am Wochenende, Leute? Auf einmal war Sommer in Berlin und Brandenburg. 94,3 RS2 ist an. Doch nicht täuschen lassen, legt den Mantel auf gar keinen Fall zu weit weg, denn heute Abend kippt das Ganze. Regen kommt, Wind, die ersten Gewitterchen. Die nächsten Tage heißt es definitiv wieder dicker anziehen. Ab morgen geht es auch runter mit den Temperaturen. Mittwoch dann echt schon kühl, 12 Grad. Wird also echt nass und oll. Deshalb machen wir heute eins. Nochmal richtig schön alles mitnehmen und genießen. Mittagspause am besten ab auf die Terrasse. Da schön Gesicht in die Sonne halten, brutzeln lassen. Und nach dem Feierabend einfach nur Weinchen ab auf den Balkon. Schönen Montag wünsche ich euch allen. Jetzt hier bei 94,3 RS2 mit Dua Lipa. Und das ist Houdini für euch.

Nach so einem langen Wochenende fühlt sich Montag nochmal schlimmer an. Aber hey, die nächste Vier-Tage-Woche, die kommt. Und zwar schon nächste Woche. Ne? Donnerstag ist frei. Und da können wir uns doch freuen mit ihr hier.

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1: Ich bin Ralf Gulke. Guten Tag. Kanzleramtsminister Frei hat die Außendarstellung der schwarz-roten Regierung kritisiert. Die schlechten Umfragewerte hingen natürlich damit zusammen, dass die Regierungsarbeit nicht als erfolgreich wahrgenommen wird. Das müsse sich ändern, sagte Frei dem TV-Sender Welt. In mehreren aktuellen Umfragen liegen CDU und CSU derzeit klar hinter der AfD auf dem zweiten Platz. Die SPD erreichte in einer Forsa-Umfrage zuletzt nur noch 12%. Nachdem von US-Präsident Trump angekündigten Einsatz der US-Marine in der Straße von Hormuz hat die iranische Armee mit Angriffen gedroht. Jede ausländische Streitkraft werde angegriffen, wenn sie sich der Meerenge nähere, so das iranische Zentralkommando. Trump hatte erklärt, die US-Armee werde heute beginnen, in der Straße von Hormuz festsitzende Schiffe aus der Meerenge herauszugeleiten. In der armenischen Hauptstadt Erivan hat das 8. Gipfeltreffen der Europäischen Politischen Gemeinschaft begonnen. Die mehr als 40 Staats- und Regierungschefs wollen vor allem über die Kriege in der Ukraine und im Iran beraten. Überschattet wird das Treffen von den jüngsten Ankündigungen der USA, Zölle auf europäische Autos zu erhöhen und die militärische Unterstützung in Europa zurückzufahren. Kanzler Merz lässt sich in Erivan vom französischen Präsidenten Macron vertreten. Der Waldbrand auf einem ehemaligen Truppenübungsplatz bei Jüterburg im Kreis Teltow-Fläming hat sich weiter ausgedehnt. Inzwischen sind deutlich mehr als 100 Hektar Wald betroffen, teilte die Stadt mit. Wegen der Munition im Boden kann die Feuerwehr nicht viel mehr tun, als den Wald kontrolliert abbrennen zu lassen. Die Einsatzkräfte hoffen auf Regen. Nach der Freilassung des gestrandeten Buckelwals in der Nordsee ist einer der beteiligten Schlepper in Cuxhaven eingetroffen. Eine Tierärztin der privaten Rettungsinitiative erhob nach ihrer Ankunft Vorwürfe gegen Teile der Besatzung. Die Freilassung des Tieres sei heimlich und gegen Vorgaben des Tierschutzes abgelaufen. Man prüfe rechtliche Schritte. Wo sich der Wal derzeit aufhält, ist unklar. Sein Peilsender ist möglicherweise beschädigt.
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2: Mit Michel Gradel. Der Wasserspielplatz Plansche im Plänterwald wird später eröffnet als ursprünglich geplant. Eigentlich sollte es schon morgen losgehen. Aber bei der letzten Kontrolle wurden Schäden am Bodenbelag festgestellt, die eine Stolpergefahr seien. Das soll nun erst überprüft werden. Einen neuen Eröffnungstermin für den Wasserspielplatz gibt es aktuell noch nicht.
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4: Sonnig, 20 Grad hier auch bei uns in Steglitz. Also könnt ihr echt nochmal heute richtig schön genießen. Wird sehr warm, bis zu 24 Grad. Abends allerdings, da kippt das Ganze dann. Da kommen dann die ersten Gewitterchen, der erste Regen. Und die nächsten Tage sieht es auch nicht dolle aus. Also ihr braucht auf jeden Fall den Schirm und eine dickere Jacke. Wird oll, grau und nass. Also für Brandenburg gut. Da sind ja die leider gerade die Waldbrände in Jüterbock. Da hoffentlich freuen die sich über Regen, aber sonst ja ziemlich oll und frisch. Mittwoch gerade mal 12 Grad.
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4: Friedrichshain auf der Künnersstraße, da braucht er gerade 12 Minuten. Sonst Brandenburg, die Baustelle A12 kennen wir mittlerweile Richtung Berlin. Ab Mühlrose bis Fürstenwalde West 12 Minuten. Und geblitzt wird Lichterfelde auf der Drakestraße, Alt-Treptow-Kiefoldstraße. Mitte haben sie einen aufgestellt, Alexanderstraße und in Ludwigsfelde auf der Potsdamer Chaussee. Ganz, ganz lieben Dank an euch. Wenn ihr irgendwas noch seht auf den Straßen, immer gern her damit. Nummer ist Berlin 20 und dreimal die 19. Gute Fahrt euch.
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4: Hallo zusammen und hallo bei Runde 3 im Jobtausch hier bei RS2. Diesmal will Norbert aus Moabit mit Nick tauschen und er hat frisches Obst, Brot, leckere Lebensmittel gefühlt den ganzen Tag in der Hand und darf sie sogar kostenlos weitergeben. Wo es für Nick als nächstes hingeht, die Auflösung hört er gleich hier bei 94.3.

0: Runde Nummer 3.
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0: Nick aus der RS2 Morgenshow, der übernimmt euren Job und ihr kommt ganz entspannt zu uns ins Studio. Obendrauf gibt es dann auch noch 500 Euro Jobprämie. Norbert aus Moabit, der hat sich über rs2.de gemeldet und möchte mit Nick tauschen. Übers Wochenende habt ihr jetzt schon mitgerätselt, was hat er wohl für einen Job? Und hier kommt die Auflösung.
2: Hi Nick, hier ist Norbert von der Berliner Tafel und ich lade dich ein, mal den Job mit mir zu tauschen. Touren zu packen für soziale Einrichtungen, Ausgabestellen. Du wirst deine volle Muskelkraft benötigen. Du wirst viele Lebensmittel sehen, vom Apfel bis zur Burgersoße, bis hin zu Ostersüßigkeiten. Aber du darfst nichts davon essen und machst bestenfalls am Ende des Tages viele Menschen in Berlin glücklich.
0: Berliner Tafel also die sich gegen Lebensmittelverschwendung und für ärmere Menschen stark machen. Finde ich Hammer. Nick als Lagerist bei der Berliner Tafel. Das kann ja was werden. Los geht's morgen früh ab 6 hier bei 94.3 RS2.
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0: Heute nochmal die letzte Mittagspause, die ihr draußen verbringen könnt. Und das feiern wir mit Sweet Dreams gleich für euch. Und dazu, oh, ich liebe sie einfach, diese Frau. So schade, dass man momentan so wenig von ihr hört. Aber dafür bei uns. Adele mit Someone Like You. An eurem vielleicht verträumten Montag. Hier bei 94.3 RS2 gleich in Berlins besten Musikmix.
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6: Ich bin Sebastian Pasotti. Guten Tag. Stromnetz Berlin will heute seine Jahresbilanz vorstellen. Das Unternehmen will dabei unter anderem sagen, wie das Netz besser vor Anschlägen geschützt werden soll. Hintergrund sind die Brandanschläge im Berliner Südwesten und Berliner Südosten in den vergangenen Monaten. Stromnetz Berlin hatte schon vergangenen Monat erklärt, als Reaktion auf die Sabotageakte jetzt besser aufgestellt zu sein. Eines der größten Volksfeste der Region ist am Abend zu Ende gegangen, das Baumblütenfest in Werder. Mehrere 10.000 Besucherinnen und Besucher sind seit dem vorletzten Wochenende in die historische Altstadt und auf die Höfe der Obstbauern und Weinproduzenten gekommen. Werders Bürgermeisterin Sass äußerte sich zufrieden. Das Baumblütenfest entwickle sich mit dem neuen Konzept weiter. Um Exzesse wie in früheren Jahren zu vermeiden, liegt der Fokus jetzt auf Naturnähe und Familienfreundlichkeit.
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7: Nee, erstmal schön Wetter, weil das lohnt sich auch, darüber zu reden, denn heute ist es nochmal richtig, richtig schön. Sonne scheint, Himmel strahlt auch schön blau, ein paar Wölkchen haben wir, aber sonst alles top. 21 Grad, 24 werden es heute noch. Genießt es, denn zum Abend hin kippt das Ganze dann kommt der erste Regen, die ersten Gewitterchen und die nächsten Tage, ja, sieht's aus wie so ein kleiner, ja, Absturz, sag ich mal. Regenschirm brauchen wir, Schal wird grau, nass und vor allem frischer. Mittwoch gerade mal 12 Grad. Und dann schauen wir uns den Verkehr noch an. Da ist es gerade voll. Berlin, Prenzlauer Berg, Jablonskistraße, 12 Minuten braucht er. Dann schauen wir nach Brandenburg, die Baustelle jetzt. A12 macht uns Probleme Richtung Berlin, Abmühl-Rose bis Fürstenwalde-West, mittlerweile eine Stunde mehr. Und in Gumtow, Küritzer Straße, braucht er auch starke Nerven. Da sind es 20 Minuten. Geblitzt wird im Pankow, Prenzlauer Promenade. Dann haben wir einen Gesundbrunnen-Pankstraße. Tiergarten steht einer da auf dem Kurfürstendamm und in Cottbus auf der Diesenacher Straße. Lieben Dank an euch. Wenn ihr noch irgendwas habt, klingelt ihr gerne durch. Berlin 20 und 3x die 19. Fahrt sicher und eine gute Fahrt wünsche ich euch.
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8: Ich bin Ralf Gulke. Guten Tag. Der Streit in der schwarz-roten Koalition geht weiter. SPD-Fraktionschef Miersch hat klargestellt, dass es aus seiner Sicht keine Hierarchie im Regierungsbündnis gebe. Union und SPD seien gleichberechtigte Partner auf Augenhöhe, sagte er bei NTV. Miersch reagierte damit auf Äußerungen von Bundeskanzler Merz. Der hatte gesagt, die Union sei der größere Partner in dem Bündnis. Die SPD solle nicht denken, sie könne machen, was sie will. Nach dem von US-Präsident Trump angekündigten Einsatz der US-Marine in der Straße von Hormuz hat die iranische Armee mit Angriffen gedroht. Jede ausländische Streitkraft werde angegriffen, wenn sie sich der Meerenge nähere, so das iranische Zentralkommando. Trump hatte erklärt, die US-Armee werde heute beginnen, in der Straße von Hormuz festsitzende Schiffe aus der Meerenge herauszugeleiten. Angesichts des angekündigten US-Truppenabzugs aus Deutschland wollen die Europäer ihre eigenen Verteidigungsfähigkeiten schneller verbessern. Die Ankündigung zeige, dass die europäische Säule der NATO wirklich gestärkt werden müsse, sagte die EU-Außenbeauftragte Kallas zu Beginn eines Gipfels der Europäischen Politischen Gemeinschaft im armenischen Erevan. NATO-Generalsekretär Rutte erklärte, die Europäer hätten die Botschaft von US-Präsident Trump laut und deutlich gehört. Frankreichs Präsident Macron mahnte, Europa brauche mehr Unabhängigkeit. Ein Hochhaus in einem wohlhabenden Viertel in Moskau ist nach Angaben des Bürgermeisters von einer ukrainischen Drohne getroffen worden. Verletzt wurde niemand. Für die russische Hauptstadt gelten umfangreiche Schutzmaßnahmen. Die jetzigen Angriffe erfolgten nur wenige Tage vor der großen Parade zum Sieg über Nazi-Deutschland. Die ist am Samstag. Sie findet in diesem Jahr wegen der erhöhten Gefahr durch ukrainische Angriffe praktisch ohne Militärausrüstung statt.
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9: Mit Michelle Gradell. Der Bezirk Tempelhof-Schöneberg sucht Frauen, die im Bezirk leben oder arbeiten und sich engagieren wollen. Es geht um den Frauenbeirat. Das Gremium wird neu besetzt. Der Frauenbeirat setzt sich für verschiedene politische Themen ein und organisiert Events, um das Leben im Bezirk zu verbessern. Bewerbungen können an das Gleichstellungsbüro geschickt werden.
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11: So ein paar Wolken sind dazu gekommen, aber es ist immer noch schön. Ne? Sonne ist noch da und warm ist es. 21 Grad haben wir gerade im Grunewald am Steffi-Graf-Stadion. 24 wären es heute noch. Alles schön genießen, denn heute Abend kippt das Ganze. Dann kommt der erste Regen, die ersten Gewitter sind da, also da wird es echt oll. Und die nächsten Tage sieht es ähnlich aus, also Regenschirm braucht er definitiv und euren dicken Mantel. Also wird nicht nur grau und nass, sondern vor allem auch frischer. Mittwoch gerade mal 12 Grad.
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11: Am längsten dauert es gerade in Mariendorf auf der Langwitzer Straße. Braucht er 12 Minuten, dann Kreuzberg-Köpenicker Straße sind es nochmal 10 Minuten. Schauen wir nach Brandenburg, unser Sorgenkind. A12, die Baustelle Richtung Berlin. Ab Mürose bis Fürstenwalde West hat sich jetzt aber gebessert. Nicht mehr ganz so lang, 25 Minuten sind es hier. Dann Stau Heiligengrabe, Pritzwalker Straße und im Gumtow-Küritzer Straße. Braucht da auch nochmal Geduld. Geblitzt wird Althohenschönhausen auf der Rienstraße, Kreuzberg-Bethaniendamm. Dann haben sie Starken, Heerstraße einen aufgestellt und in Hirschfeld auf der Elsterwerder Straße. Vielen Dank an euch fürs Bescheid geben. Wenn ihr jetzt noch irgendwas entdeckt, Stausblitzer, immer gerne her damit. Nummer ist Berlin 20 und 3x19. Passt auf euch auf. Gute Fahrt.
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11: Sie stehen schon seit längerem, doch haben jetzt endlich auf. Die roten Erdbeerhäuschen, habt ihr vielleicht auch schon gesehen auf dem Weg zur Arbeit? Ich freue mich so, ne? Also ich bin gespannt, wie teuer die dieses Jahr sind für so ein Schälchen. Aber ich muss auch ehrlich sagen, es lohnt sich, oder? Die Erdbeeren von da schmecken einfach anders geil. Könnt ihr mal gucken in der Mittagspause, vielleicht erwischt ihr ein Schälchen. Guten Appetit!

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So, alle wieder heile zurück aus dem langen Wochenende und damit willkommen im Mai. 94.3 RS2 ist an, hier hat euer Montag. Ja, der Mai, der kann was, ne? DFB-Pokalfinale steht an im Olympiastadion. Bayern-Stuttgart kämpfen da um den goldenen Pokal, wird sehr spannend. Dann wird's laut und bunt in Kreuzberg, es verwandelt sich da alles in Rio de Janeiro. Karneval der Kultur steht auf dem Programm mit zig Fressbuden, Mojito-Ständen und natürlich wieder dem legendären Umzug da. Und ihr könnt euch freuen, es gibt wieder die allerbesten Pommes. Die ersten Freibäder machen auf oder haben aufgemacht. Jetzt Strandbad Wannsee am Wochenende, Prinzenbad Kreuzberg. Also da könnt ihr wieder schön eure Bahn schwimmen. Und abends einfach Popcorn, Eis in die Hand und ab ins Freiluftkino. Eine riesen Leinwand und Stühle, die stehen jetzt zum Beispiel schon in der neuen Zukunft, da an der Elsebrücke, schön am Wasser. Die haben schon auf. Kleiner Tipp, die haben auch einen Biergarten. Und Freitag geht's dann auch mit dem Freiluftkino in Kreuzberg los. Ich würde mal sagen, im Mai wird uns nicht langweilig. Euch allen jetzt einen schönen sonnigen Montag mit 94.3 RS2 und Michael Schulte.

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11: Ich bin Sebastian Pasotti. Guten Tag. Bundestagspräsidentin Klöckner hält an ihrer Entscheidung fest, zum Berliner Christopher Street Day im Juli keine Regenbogenflagge auf dem Parlamentsgebäude zu hissen. Stattdessen soll das wie schon im Vorjahr am 17. Mai geschehen, sagte Klöckner dem Tagesspiegel. Am 17. Mai 2002 hatte der Bundestag die Rehabilitierung homosexueller Opfer der NS-Justiz beschlossen. Zugleich ist es der internationale Tag gegen Homophobie. Das Baumblütenfest in Werder hat zum Abschluss am Wochenende noch einmal viele Besucherinnen und Besucher angelockt. Die Veranstaltung hatte vorletztes Wochenende begonnen. Die rund 20 Höfe und Gärten seien sehr gut besucht gewesen. Vor 3 Jahren startete die Stadt das Fest mit einem neuen Konzept, um es auch nach Beschwerden von Anwohnern weg von einer Massenveranstaltung hin zu einem kleineren, bürgernahen Fest zu entwickeln. In den Jahren zuvor hatte es viele Polizeieinsätze gegeben.
1: Aktuell haben wir gerade in Mitte, Brandenburger Tor, 21 Grad, 24 wären es noch, es ist super warm, sonnig, ein paar Wolken dazwischen, aber das stört uns gar nicht. Genießt es, denn zum Abend hin, ja, kippt das Ganze, dann kommt Regen, die ersten Gewitterchen und die nächsten Tage wird es echt richtig oll. Also in Jüterbock bei Brandenburg, da werden sich hoffentlich alle freuen, da sind ja gerade diese Waldbrände echt nicht schön. Hoffentlich reicht es dann mit dem Regen, damit sich da alles beruhigt, aber für uns ein bisschen blöd. Wir brauchen auf jeden Fall Regenschirmschal. Die nächsten Tage wird es frischer, grau, nass. Volle Programm.
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1: Bisschen Stau auf der 100 Richtung Norden, ab Innsbrucker Platz bis Schmargendorf braucht er gerade 12 Minuten. Sonst kommt er in Berlin gut durch. Schauen wir mal nach Brandenburg, wegen der Baustelle da, A12, ist jetzt wieder voller geworden Richtung Berlin, ab Neurose bis Fürstenwalde West, 47 Minuten. Länger dauert es auch Heiligengraber auf der Pritzweiger Straße. Geblitzt wird Spandau, Seegefährder Straße. Dann im Tiergarten, Potsdamer Straße, Wilmersdorf steht einer auf der Mecklenburgischen Straße und im Falkensee auf dem Havelländer Weg. Lieben Dank an euch. Wenn ihr noch irgendwo was seht, immer her damit. Berlin 20 und 3x19. Gute Fahrt euch.
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1: Also Leute, wir müssen mal reden. Ich dachte, ich sehe gerade nicht richtig. Guckt einer von euch noch Deutschland sucht den Superstar? Also ich bin ja komplett raus, weiß auch nicht, welche Staffel oder hast du nicht gesehen. Jetzt habe ich gelesen, dass nächsten Samstag ist schon Finale, da entscheidet sich dann, wer gewinnt. Und Menuhin Fröhlich ist dabei? Hä, der hat doch mal vor 100.000 Jahren gewonnen. Ach Gott, naja, egal. Hören wir lieber Musik, anstatt uns das anzuschauen. Jetzt ist hier Ed Sheeran mit Assisam für euch. Schönen sonnigen Montag.

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1: Na, wer hatte am 1. Mai auch kein Netz? Ich bin durchgedreht. Es war ja so voll auf den Straßen, ich konnte niemanden erreichen. Und auch so ist es ja im Alltag voll oft so, dass das Netz irgendwie rumspinnt. Was können wir dagegen tun? Das weiß unser Verbraucherexperte Ron Perdus.
2: Natürlich erstmal den Standort wechseln, innerhalb eines Gebäudes zum Beispiel ans Fenster gehen oder vor die Tür. Und wenn man nicht immer die Möglichkeit hat, dann könnte es helfen, den Netzmodus in den Einstellungen auf GSM zu ändern. Also LTE-Netz ist noch nicht überall flächendeckend verfügbar und dann kann der GSM-Modus helfen. Ja, mobile Daten und Internet werden dann dadurch ein bisschen eingeschränkt, aber das Telefonieren klappt dann deutlich besser. Und ist das WLAN gut, aber der Mobilempfang schlecht, dann hilft das sogenannte Wi-Fi-Calling übers Internet. Und ganz grundsätzlich bitte alle Updates laden, ab und zu mal einen Neustart machen und auch unnötige Apps deinstallieren. Auch das kann Wunder wirken.
1: Dankeschön.

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gönnt euch heute nochmal einen leckeren Eiskaffee oder einen Eisbecher. Was euch lieber ist, genießt die Sonne in der Mittagspause. Lasst es so richtig brutzeln im Gesicht. Denn morgen sieht schon anders aus. Passend zu diesem schönen Tag heute, er hier gleich. Tahir Cruz für euch.

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8: Ich bin Ralf Gulke. Guten Tag. Der Konflikt um die Straße von Hormuz droht zu eskalieren. Der Iran hat nach staatlichen Angaben 2 Raketen auf eine US-Fregatte abgefeuert. Eine Antwort der Gegenseite steht noch aus. US-Präsident Trump hatte angekündigt, dass seine Marine Privatschiffen ab heute dabei helfen wird, die Meerenge zu passieren. Der Iran hatte im Gegenzug gedroht, ausländische Kriegsschiffe würden angegriffen. In der armenischen Hauptstadt Erivan hat das 8. Gipfeltreffen der Europäischen Politischen Gemeinschaft begonnen. Die mehr als 40 Staats- und Regierungschefs wollen vor allem über die Kriege in der Ukraine und im Iran beraten. Überschattet wird das Treffen von den jüngsten Ankündigungen der USA, Zölle auf europäische Autos zu erhöhen und die militärische Unterstützung in Europa zurückzufahren. Kanzler Merz lässt sich in Erivan vom französischen Präsidenten Macron vertreten. Bundeskanzler Merz sieht jüdisches Leben in Deutschland so bedroht wie schon lange nicht mehr. Es gebe eine stark steigende Zahl von Straftaten, von Übergriffen, von Schmierereien mit antisemitischem Inhalt, sagte er auf dem jüdischen Campus in Berlin-Wilmersdorf, wo er heute mit dem CDU-Präsidium zu Gast war. Von dem Besuch soll laut Merz die klare Botschaft ausgehen, dass jüdisches Leben zu Deutschland gehöre. Kanzleramtsminister Frei hat die Außendarstellung der schwarz-roten Regierung kritisiert. Die schlechten Umfragewerte hingen natürlich damit zusammen, dass die Regierungsarbeit nicht als erfolgreich wahrgenommen wird. Das müsse sich ändern, sagte Frei dem TV-Sender Welt. In mehreren aktuellen Umfragen liegen CDU und CSU derzeit klar hinter der AfD auf dem 2. Platz. Die SPD erreichte in einer Forsa-Umfrage zuletzt nur noch 12%.
4: Der Waldbrand auf einem ehemaligen Truppenübungsplatz bei Jüterburg im Kreis Teltow-Fleming hat sich weiter ausgedehnt. Inzwischen sind deutlich mehr als 100 Hektar Wald betroffen, teilte die Stadt mit. Wegen der Munition im Boden kann die Feuerwehr nicht viel mehr tun, als den Wald kontrolliert abbrennen zu lassen. Die Einsatzkräfte hoffen auf Regen.
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9: Mit Michelle Gradell. In Berlin wird heute der Star-Wars-Tag gefeiert. Es wird ein Fan-Event zum neuen Film The Mandalorian and Grogu geben, der in gut 2 Wochen rauskommt. Deswegen sind die beiden Figuren, The Mandalorian und Grogu, in Berlin unterwegs. Fans können Fotos machen und nach dem Weg fragen, denn der Standardspruch aus der Serie ist: Das ist der Weg.
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10: Pankow am Rathaus haben wir gerade 22 Grad. Ich habe ja auch gerade die Fenster aufgerissen. Es ist echt warm. Bisschen geht's nur nach oben, 24 Grad. Sonne bleibt erstmal. Genießt es. Macht's euch schön, denn heute Abend, ja, ändert sich alles. Da kommt dann der erste Regen, die ersten Gewitter. Und die nächsten Tage sieht's ähnlich aus. Ziemlich oll, schmuddelig, also grau, nass, windig und vor allem frischer. Mittwoch geht's runter auf 12 Grad.
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10: Am längsten dauert es gerade in Neukölln, Karl-Marx-Straße. Hier braucht er 18 Minuten. Dann schauen wir mal nach Brandenburg. Wie sieht's denn aus auf der A12, unserem Sorgenkind da mit der Baustelle? Ab Briesen bis Fürstenwalde West jetzt nur noch 10 Minuten. Das geht im Vergleich zu vorhin. Sonst braucht er Johannisthal wegen der Regeni-Allee länger und in Fürstenwalde-Spree auf der Berkenbrücker Chaussee. Ganz lieben Dank an euch und auch fürs Bescheidsagen der Blitzer. Spandau haben wir ein, Falkenhagener Straße, Kreuzberg, Bethaniendamm, Mitte unter den Linden und in Hennings Dorf Eduard-Maurer-Straße. Wenn ihr auch noch was habt, immer gerne her damit. Berlin 20, dreimal die 19. Gute Fahrt euch.
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10: Hier am Montag, 4. Mai. Und erstmal willkommen im Mai. Ne? Es ist ja diesen Monat so viel los. Karneval der Kulturen. Dann ESC steht an. Zig Frühlingsfeste in Berlin und Brandenburg. Freiluftkino. Also langweilig wird euch nicht. Aber nehmt euch nicht zu viel vor. Lasst euch nicht stressen. Wir atmen jetzt einfach mal ein bisschen durch. Entspannen mit Benson Boone.

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Egal ob bei euch auf Station, im Kindergarten, im Büro, ihr müsst heute in der Mittagspause raus. Es ist so schön warm, Sonne scheint. Und wenn es nur mit dem Kopf mal kurz aus dem Fenster rausgucken ist, Hauptsache bisschen frische Luft.

0: Chaos All Around, auch in Berlins besten Musikmix, gleich bei 94.3 FM2 für euch.
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9: Ich bin Sebastian Pasotti. Guten Tag. Bundestagspräsidentin Klöckner hält an ihrer Entscheidung fest, zum Berliner Christopher Street Day im Juli keine Regenbogenflagge auf dem Parlamentsgebäude zu hissen. Stattdessen soll das wie schon im Vorjahr am 17. Mai geschehen, sagte Klöckner dem Tagesspiegel. Am 17. Mai 2002 hatte der Bundestag die Rehabilitierung homosexueller Opfer der NS-Justiz beschlossen. Zugleich ist es der internationale Tag gegen Homophobie. Das Baumblütenfest in Werder hat zum Abschluss am Wochenende noch einmal viele Besucherinnen und Besucher angelockt. Die Veranstaltung hatte vorletztes Wochenende begonnen. Die rund 20 Höfe und Gärten seien sehr gut besucht gewesen. Vor 3 Jahren startete die Stadt das Fest mit einem neuen Konzept, um es auch nach Beschwerden von Anwohnern weg von einer Massenveranstaltung hin zu einem kleineren, bürgernahen Fest zu entwickeln. In den Jahren zuvor hatte es viele Polizeieinsätze gegeben.
0: In Rudo am Südpark 22 Grad, 24 werden es heute noch. Genießt es, setzt euch schön in die Sonne, holt euch irgendwas Geiles, einen Eisbecher oder ein paar frische Erdbeeren. Hier diese roten Erdbeerhäuschen haben doch wieder auf. Und lasst es euch gut gehen, denn heute Abend kippt das Ganze, da kommen dann die ersten Gewitterchen und vor allem Regen. Ich weiß, ihr denkt euch jetzt alle, gar keinen Bock, aber der Regen ist besonders wichtig für die Waldbrände in Jüterbock, da in Brandenburg. Das sieht echt nicht gut aus, deswegen Gott sei Dank endlich ein bisschen Regen. Die nächsten Tage also Schirm mitnehmen und vor allem den Schal. Es wird nämlich nicht nur grau und nass, sondern auch frischer. Mittwoch geht's runter auf 12 Grad.
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0: Länger dauert es gerade in der Köln-Karl-Marx-Straße. Ihr brauchte gerade 12 Minuten. Dann schauen wir nach Brandenburg auf die A12, da zur Baustelle Richtung Berlin. Ab Mühlrose bis Fürstenwalde-West mittlerweile 18 Minuten. Geblitzt wird Mitte Alexanderstraße. Pankow steht einer Prenzlauer-Promenade, Alt-Treptow-Kiefold-Straße und in Treuenbrietzen auf der Breite-Straße. Lieben Dank an euch. Wenn ihr noch irgendwo was seht auf den Straßen, gern Hörer in die Hand nehmen, hier anrufen. Nummer ist Berlin 20 und 3x19. Ich wünsche euch eine gute Fahrt.
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0: 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Wir brauchen viel, viel Geduld, denn der neue James-Bond-Film soll erst 2028 in die Kinos kommen, haben sie jetzt gesagt. Naja, zum Glück laufen noch ein paar andere Filme. Teufel trägt Prada 2 zum Beispiel oder hier Konzertfilm von Billie Eilish. Also, keine Sorge. Wir laden euch auch ein ins Kino. Tickets, die bekommt ihr gleich hier bei 94.3 RS2. Vorher aber passend zu diesem sommerlichen Tag jetzt den Sommersong aus dem letzten Jahr. Das ist Hunter X für euch mit Golden. Schönen Montag.

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0: Das ist so verrückt, oder? Heute müssen wir noch aufpassen, dass wir keinen Sonnenbrand kriegen. Und morgen, dass unsere Füße nicht nass werden vom ganzen Regen. Morgen wird's richtig oll und grau. Kann euch aber komplett wurscht sein. Denn ihr macht's euch hier gemütlich.
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0: Gemeinsam mit den Cineplex-Kinos laden wir euch auch diese Woche wieder ein in die neuesten Filme. Zum Beispiel in den zweiten Teil von Der Teufel trägt Prada. Ist ja jetzt seit ein paar Tagen im Kino. Modebeast Miranda Presley ist wieder mit dabei. Und klar, Schauspielerin Anne Hathaway. So verrückt, die sieht einfach aus wie früher, wie vor 20 Jahren. Auf Instagram habe ich jetzt ein paar Videos gesehen von Leuten, die schon im Film waren. Und die sagen, der Film ist wohl iconic, muss man gesehen haben. Denn ganz viele Stars haben Gastauftritte. Die Musik ist wohl auch Hammer. Kein Wunder, Lady Gaga singt. Und wenn er jetzt sagt, ihr habt Lust bekommen auf Kino, dann schnappt euch eure beste Freundin oder vielleicht Mama. 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
2: Ich bin Ralf Gulke. Guten Tag. Der Iran hat nach Angaben der Nachrichtenagentur Fars 2 Raketen auf ein US-Militärschiff in der Straße von Hormuz abgefeuert. Zuvor habe die Fregatte eine Warnung der iranischen Marine ignoriert, hieß es. Unabhängig konnten die Angaben nicht überprüft werden. Seitens der USA gab es keinerlei Informationen. US-Präsident Trump hatte für heute einen US-Militäreinsatz angekündigt, bei dem festsitzende Schiffe aus der Meerenge hinausgeleitet werden sollten. Das iranische Militär hatte daraufhin mit Angriffen auf Kriegsschiffe gedroht. Angesichts des angekündigten US-Truppenabzugs aus Deutschland wollen die Europäer ihre eigenen Verteidigungsfähigkeiten schneller verbessern. Die Ankündigung zeige, dass die europäische Säule der NATO wirklich gestärkt werden müsse, sagte die EU-Außenbeauftragte Kallas zu Beginn eines Gipfels der Europäischen Politischen Gemeinschaft im armenischen Erevan. NATO-Generalsekretär Rutte erklärte, die Europäer hätten die Botschaft von US-Präsident Trump laut und deutlich gehört. Frankreichs Präsident Macron mahnte, Europa brauche mehr Unabhängigkeit. Bundeskanzler Merz sieht jüdisches Leben in Deutschland so bedroht wie schon lange nicht mehr. Es gebe eine stark steigende Zahl von Straftaten, von Übergriffen, von Schmierereien mit antisemitischem Inhalt, sagte er auf dem jüdischen Campus in Berlin-Wilmersdorf, wo er heute mit dem CDU-Präsidium zu Gast war. Von dem Besuch soll laut Merz die klare Botschaft ausgehen, dass jüdisches Leben zu Deutschland gehöre. Der Streit in der schwarz-roten Koalition geht weiter. SPD-Fraktionschef Miersch hat klargestellt, dass es aus seiner Sicht keine Hierarchie im Regierungsbündnis gebe. Union und SPD seien gleichberechtigte Partner auf Augenhöhe, sagte er bei NTV. Miersch reagierte damit auf Äußerungen von Bundeskanzler Merz. Der hatte gesagt, die Union sei der größere Partner in dem Bündnis. Die SPD solle nicht denken, sie könne machen, was sie will.
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3: Mit Michelle Gradell. Der Wasserspielplatz Plansche im Plenterwald wird später eröffnet als ursprünglich geplant. Eigentlich sollte es schon morgen losgehen. Aber bei der letzten Kontrolle wurden Schäden am Bodenbelag festgestellt, die eine Stolpergefahr seien. Das soll nun erst überprüft werden. Einen neuen Eröffnungstermin für den Wasserspielplatz gibt es aktuell noch nicht.
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5: Hallo zu euch. Ja, heute noch relativ schön und warm. Wir haben jetzt 22 Grad bis 24 können es werden. Aber es braut sich was zusammen. Man merkt es irgendwie, ne? Richtung Abend immer mehr Wolken und spätestens in der Nacht erste Schauer oder Gewitter bei 9 bis 12 Grad, aber auch relativ mild. Morgen der Dienstag dann fett bewölkt. Regenwetter. Nur im Südosten Brandenburgs noch ganz schön und riesige Temperaturunterschiede. Oben in der Prignitz 14 Grad. In der Hauptstadt vielleicht nochmal so 16, 17 und in Südbrandenburg bis 21 Grad morgen. Mittwoch und Donnerstag dann insgesamt kühl und wechselhaft mit Schauern 12 Grad, aber es geht ja wieder nach oben Richtung Wochenende.
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5: Tja, was soll ich sagen? Es ist kaum was los, darf gerne so bleiben. Nur zwei Baustellen, die ihr kennt. Karlshorst, die Treskoallee, 14 Minuten und Weddingseestraße, Höhe Müllerstraße staut es sich auch in Richtung Prenzlauer Berg. Die neuesten Blitzer in Kreuzberg, Adalbertstraße, Gesundbrunnen in der Prinzenallee, Wittenberge, Lenzener Chaussee und in Potsdam, Kaiser-Friedrich-Straße steht auch ein Blitzer. Danke an alle fürs Bescheid geben und wenn ihr noch einen Stau oder Blitzer gesehen habt, dann ruft gerne an oder schickt eine WhatsApp unter Berlin 20 und dreimal die 19. Wir wünschen eine gute Fahrt.
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5: Hi und guten Montag. Ja, seit Freitag, 1. Mai, gilt ja der Tankrabatt. Hat schon was gebracht? Wir haben mal ein bisschen rumgerechnet. Das Ergebnis, das hört ihr gleich hier bei 94.3 RS2. Es geht ja schließlich um euer Portemonnaie.

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0: Das ist 94.3 RS2. Einen guten Montag nach dem langen Wochenende. Und so lieben wir es doch, unser Berlin. Ja, langes Wochenende, bestes Maiwetter. Viele von euch haben einen Ausflug mit dem Auto gemacht und dabei natürlich gespannt auf die Anzeigetafel an der Tanke geguckt. Seit dem 1. Mai, seit Freitag, gilt ja schließlich der Tankrabatt. Sebastian Passutti aus unseren Nachrichten hat mal ein bisschen gerechnet. Das erste Wochenende hat tatsächlich etwas Erleichterung gebracht.
1: Ja, das Bundeskartellamt sagt, im Schnitt hat es die letzten Tage einen Rabatt von so 13, 14 Cent gegeben. Zwischenzeitlich waren wir sogar wieder runter an der 2-Euro-Marke dran. Aber zwei Dinge machen dann doch stutzig. Wo sind die restlichen 3, 4 Cent? Der Tankrabatt liegt schließlich nicht bei 13, 14, sondern bei knapp 17 Cent pro Liter. Und B, warum steigen nach 12 Uhr jeden Tag eigentlich die Preise wieder teils deutlich? An den Rohölpreisen kann es nicht liegen. Die waren Mitte letzter Woche, also vor dem Tankrabatt, höher als jetzt am Wochenende. Was sein kann, ist, dass einige Tankstellen in den Tanks noch Sprit haben, auf den sie den alten Steuersatz, den höheren, bezahlt haben. Das würde aber bedeuten, dass es die nächsten Tage weiter runtergehen müsste mit den Preisen, wenn dann auch wirklich überall nur noch Sprit mit Rabatt in den Tanks ist. Die Zweifel jedenfalls bleiben, ob sich die Mineralölkonzerne nicht doch einige Cent in die eigene Tasche stecken auf Kosten von uns Steuerzahlern.
0: Tja, das werden wir wahrscheinlich nie herausfinden. Fakt ist, der aktuelle E10-Benzinpreis liegt gerade bei 2,08 Euro, bei Diesel 2,17 Euro. Ich habe vorhin 12 Uhr geguckt. Da habe ich 2 Euro an der Dieselpreistanksäule gesehen. Klingt jetzt irgendwie nicht wirklich besser. Leider.
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13: Ich bin Alexandra Eckel. Guten Tag. Eine unabhängige Kommission hat den Fall von sexueller Gewalt im Jugendclub Wutzki-Allee in Neukölln übernommen. Sie wird von einer Psychologin geleitet, die jahrzehntelange Erfahrung mit den Themen Kindeswohlgefährdung, Kinderschutz und Gewalt gegen Kinder und Jugendliche hat. Die Kommission soll die Vorfälle von sexueller Gewalt mit allen Beteiligten aufarbeiten und Sachverhalte klären. In dem Jugendzentrum war ein Mädchen von einem Jugendlichen vergewaltigt worden, aber weder der Club noch das Jugendamt erstattet Anzeige, obwohl sie davon wussten. Beim Projekt Boom zur Berufsorientierung an Schulen von der IHK und der Bildungsverwaltung machen inzwischen doppelt so viele Schulen mit wie noch beim Start vor 3 Jahren. Durch die Initiative sollen Jugendliche besser ins Berufsleben starten, Ausbildungsabbrüche sollen reduziert werden. Dazu werden durch das Boom-Projekt Schulen und Wirtschaft stärker vernetzt, die schulischen Berufsorientierungskonzepte überarbeitet und systematisch Kooperationen mit ortsansässigen Unternehmen aufgebaut. Begonnen hat Boom 2023 als Pilotprojekt an der Willy-Brandt-Schule in Wedding.
12: Na, mal gucken, ob wir heute noch trocken mit unseren Flipflops oder Sommerlatschen nach Hause kommen. Heute noch ganz schön und warm. Wir haben jetzt 23 Grad. Richtung Abend aber immer mehr Wolken, schiebt sich alles zusammen und spätestens in der Nacht dann erste Schauer oder Gewitter bei 9 bis 12 Grad. Morgen am Dienstag wird's nass losgehen, nur dass ihr das schon mal im Hinterkopf habt. Und relativ kühl, in der Nacht sinken die Temperaturen auf 9 bis 12 Grad. Ja, nur im Südosten morgen noch viel Sonne, da wird's auch am wärmsten mit 21 Grad. Sonst, so 14 bis 16, das ist das Höchste der Gefühle morgen.
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12: So, die Hauptstadt läuft ziemlich ruhig. Ich habe nur einen Stau über 10 Minuten und zwar Karlshorst, die Treskow-Allee mal wieder. In Brandenburg gibt es einen Stau auf der A9 in Richtung Berlin zwischen Kleinmarzehns und Niemek an der Baustelle, 11 Minuten Stop and Go. Und gerade passiert Unfall auf der A11 Richtung Berlin zwischen Pfingstberg und Joachimsthal. Polizei müsste inzwischen da sein. Die neuesten Blitzer in Gesundbrunn in der Pankstraße, Pankow-Berliner Straße, in Charlottenburg Brandenburgische Straße und in Michendorf Luckenwalder Straße. Danke an alle fürs Bescheid geben. Und wenn ihr noch einen Stau oder Blitzer gesehen habt, dann ruft gerne an oder schickt uns eine WhatsApp unter Berlin 20 und dreimal die 19. Gute Fahrt wünschen wir euch.
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12: Hey zu euch. Ja, und tatsächlich hat gerade eine Kollegin gesagt, dieses Wetter ist so drückend, ja. Kopfschmerzwetter. Ich hoffe, ihr habt damit keine Probleme. Ihr hört 94.3 RS2 jetzt mit Taylor Swift.

0: War schon schön letzte Woche, die 4-Tage-Woche, oder? Diese Woche ziehen wir durch, aber nächste Woche ist es ja schon wieder soweit. Und darauf kommt ja auch noch Pfingsten. So, jetzt sind wir alle im Job. Uns interessiert, was ihr genau macht.
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0: Ich begrüße die liebe Katja in Spandau. Hallo!
2: Hi, Katrin!
0: So, ich habe jetzt auch nur 45 Sekunden Zeit, um deinen Job zu erraten. Und dafür bekomme ich von dir einen Satz, den du ganz oft hörst bei der Arbeit.
2: Ist ja schneller, die Zeit rennt.
0: Schneller, die Zeit rennt. Okay, Zeit läuft. Klingt nach einem Abgabetermin. Arbeitest du bei der Zeitung? Die Artikel müssen pünktlich raus?
2: Nein,
0: schade. Oder du bist Dozentin an der Uni und deine Studenten kriegen es langsam mit der Angst wegen der Abgabe der Bachelorarbeit oder so?
2: Nee, stimmt da nicht.
0: Irgendwelche Lieferungen und deine Auftraggeber machen Druck, vielleicht keine Baugewerbe?
2: Ja, teilweise.
0: Lieferung so?
2: Fast.
0: Ja, fast, okay. Na gut, die Zeit ist um, meine Liebe. Katja, was arbeitest du und warum drückt bei dir immer zu die Zeit?
2: Also ich bin Konditorin von Beruf.
0: Konditorin?
2: Ja, ich bin Konditorin, ich bin mit Torten zu tun.
0: Oh, schön.
2: Die Zeit ist immer zu wenig für mich.
0: Okay, wenn man sich noch ein bisschen ausleben möchte. Was hast du denn zuletzt kreiert?
2: Also ich bin Fan sozusagen von klassischen deutschen Rezepten wie Frankfurter Kranz oder Schwarzwälder Kirschtorten oder Lübecker Marzipantorte.
0: Lübecker Marzipantorte, ein Gedicht, herrlich. Ich glaube, die Leute lieben dich, oder?
2: Ja, bestimmt.
0: Sehr schön. Wo machst du das? Bist du selbstständig oder in einer Firma?
2: Nee, ich bin angestellt bei einem privaten Unternehmer.
0: Okay, dann grüß mal ganz lieb die Kollegen und ich schenke dir einfach mal 2 Minuten mehr Zeit.
2: Dankeschön, vielen Dank.
0: Ja, und was macht ihr so? Ich würde auch gerne euren Job anhand eines typischen Satzes aus eurem Berufsleben erraten. Könnt ihr euch auch gerne anmelden. 030 94 3 92 94 3.

0: gute Wahl. Ihr hört 94.3 RS2, Berlins besten Musikmix. Und gleich gibt's noch ein bisschen mehr Sommerpower. Cheerleader. Und Bruno Mars. Was sonst, wenn's Sommer draußen ist? Heute gleich hier bei 94.3 RS2.
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6: Superman steht für Hoffnung, Mut und Gerechtigkeit. 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
17: Ich bin Ralf Gulke. Guten Tag. Der Iran hat nach Angaben der Nachrichtenagentur Fars 2 Raketen auf ein US-Militärschiff in der Straße von Hormuz abgefeuert. Zuvor habe die Fregatte eine Warnung der iranischen Marine ignoriert, hieß es. Unabhängig konnten die Angaben nicht überprüft werden. Seitens der USA gab es keinerlei Informationen. US-Präsident Trump hatte für heute einen US-Militäreinsatz angekündigt, bei dem festsitzende Schiffe aus der Meerenge hinausgeleitet werden sollten. Das iranische Militär hatte daraufhin mit Angriffen auf Kriegsschiffe gedroht.
6: Zur Vorbereitung eines möglichen Einsatzes in der Straße von Hormuz ist ein Minenjagdboot der deutschen Marine in Richtung Mittelmeer ausgelaufen. Es legte vom Marinestützpunkt Kielwiek aus ab. Das Schiff mit einer Besatzung von bis zu 45 Soldaten wird etwa 2 Wochen lang unterwegs sein. Laut dem Verteidigungsministerium bricht die Fulda schon jetzt auf, um im Falle eines Falles in räumlicher Nähe zu sein. Bundeskanzler Merz sieht jüdisches Leben in Deutschland so bedroht wie schon lange nicht mehr. Es gebe eine stark steigende Zahl von Straftaten, von Übergriffen, von Schmierereien mit antisemitischem Inhalt, sagte er auf dem jüdischen Campus in Berlin-Wilmersdorf, wo er heute mit dem CDU-Präsidium zu Gast war. Von dem Besuch soll laut Merz die klare Botschaft ausgehen, dass jüdisches Leben zu Deutschland gehöre. Nach der Freilassung des gestrandeten Buckelwals in der Nordsee ist einer der beteiligten Schlepper in Cuxhaven eingetroffen. Eine Tierärztin der privaten Rettungsinitiative erhob nach ihrer Ankunft Vorwürfe gegen Teile der Besatzung. Die Freilassung des Tieres sei heimlich und gegen Vorgaben des Tierschutzes abgelaufen. Man prüfe rechtliche Schritte. Wo sich der Wal derzeit aufhält, ist unklar. Sein Peilsender ist möglicherweise beschädigt.
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18: Mit Michelle Gradell. Der Bezirk Tempelhof-Schöneberg sucht Frauen, die im Bezirk leben oder arbeiten und sich engagieren wollen. Es geht um den Frauenbeirat. Das Gremium wird neu besetzt. Der Frauenbeirat setzt sich für verschiedene politische Themen ein und organisiert Events, um das Leben im Bezirk zu verbessern. Bewerbungen können an das Gleichstellungsbüro geschickt werden.
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0: Ja, da schiebt sich langsam was zusammen. Noch ist es schön, Sonne guckt immer mal raus, es ist warm. Wir haben jetzt gerade 20 bis 22 Grad hier bei uns in Berlin. Bis 24 soll es noch werden, bevor dann der Regen ankommt. Spätestens in der Nacht gibt's erste Schauer oder Gewitter. Temperaturen gehen runter auf 9 bis 12 Grad. Ja, und morgen der Dienstag dann fast überall ein richtiger Regentag. Es kann teilweise richtig kräftig regnen, auch schon morgen früh, wenn ihr los wollt zur Arbeit oder so. Habt das nur im Hinterkopf. Temperaturen morgen je nach Sonne zwischen 14 und 21 Grad.
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0: Die Stadtautobahn ist voll und zwar Richtung Treptow. Ab Siemensdamm bis Schmargendorf 21 Minuten Kleckerverkehr. Karlshorst, die Treskoallee 23 Minuten. Lichterfelde, der Hindenburgdamm ist leicht gefüllt. Und Fendpfuhl, die Landsberger Allee. Wir gucken nach Brandenburg. Da gibt es einen Stau auf der A9 Richtung Berlin zwischen Kleinmarzehns und Niemek 11 Minuten. Und da ist noch irgendwie was kaputt gegangen. Da liegen jedenfalls Gegenstände auf der Autobahn. Und Unfall auf der A11 Richtung Berlin zwischen Pfingstberg und Joachimsthal. Verkehr läuft aber ganz gut dran vorbei. Die neuesten Blitzer in der Hellersdorfer Straße, in Prenzlauer Berg, Michel-Angelo-Straße, Alt-Treptow in der Boucher-Straße und in Oranienburg, Wernigerode-Straße. Danke an alle fürs RS2 hören und fürs Blitzer melden. Wenn ihr noch was habt, Stau oder Blitzer, könnt ihr auch gerne anrufen oder eine WhatsApp schicken unter Berlin 20 und dreimal die 19. Gute Fahrt wünschen wir euch.
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0: Tja, und wir starten in Runde 3 im Jobtausch hier bei 94.3 RS2. Nick Sawatzki aus der RS2 Morgenshow übernimmt für einen Tag eure Arbeit und ihr kommt dafür ins Studio. Und ja, wir hatten ja diese Einladung.
19: Hi Nick, hier ist Norbert und ich lade dich ein, mal den Job mit mir zu tauschen. Du wirst deine volle Muskelkraft benötigen. Du wirst viele Lebensmittel sehen, vom Apfel bis zur Burgersoße bis hin zu Ostersüßigkeiten, aber du darfst nichts davon essen und machst bestenfalls am Ende des Tages viele Menschen in Berlin glücklich. Was wird wohl unser Jobtausch sein?
0: Was wird es wohl sein? Vielleicht habt ihr ja eine Idee, wir lösen gleich auf. 94.3 RS2 Jobtausch, Nick und Norbert tauschen in dieser Woche.

0: zu euch an diesem Montag. Ihr hört 94.3 RS2. Dankeschön dafür. Wer von euch arbeitet ehrenamtlich, also verschenkt seine Freizeit, um andere glücklicher zu machen? Ein Verein ist da ganz vorne mit dabei, mit ganz vielen Ehrenamtlichen. Und damit das auch endlich mal richtig gewürdigt wird, tauscht Nick Sawatzki aus der RS2 Morgenshow seinen Job mit einem der Mitarbeiter.
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0: Nick übernimmt eure Arbeit und ihr kommt dafür zu uns ins Radiostudio und dafür gibt es auch noch 500 Euro Jobprämie. Wir sind jetzt schon in der dritten Woche. In der ersten war er Straßenbahnfahrer, in der zweiten Straßenbauer. Und ja, los geht's morgen dann und weiter mit dem Job von Norbert aus Moabit.
2: Hi Nick, hier ist Norbert von der Berliner Tafel und ich lade dich ein, mal den Job mit mir zu tauschen, Touren zu packen für soziale Einrichtungen, Ausgabestellen und ich würde mich freuen, wenn du mal vorbeikommst und uns hier unterstützt. Wir brauchen jede Hilfe.
0: Ein Verein, der gegen Lebensmittelverschwendung und Armut kämpft. Los geht's also morgen mit diesem Job. Und ja, heute früh hat Nick erfahren, was er diese Woche macht.
3: Stark!
4: Berliner Tafel, wie toll!
3: Krass, ja, also gegen Lebensmittelverschwendung und gegen Armut bin ich auf jeden Fall dabei. Norbert, kann's auf mich zählen? Auch wenn ich schwer ahne, dass ich danach wieder heftig Muskelkater habe.
0: Also morgen früh startet der nächste Jobtausch. Ihr könnt das alles mitverfolgen bei Facebook und Insta rs2.berlin. Nick als Lagerist bei der Berliner Tafel. Los geht's morgen 6 Uhr.
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3: Ich bin Alexandra Eckel. Guten Tag. Die Bundesländer Berlin, Bayern, Hessen und Sachsen setzen sich gemeinsam für einen besseren Klimaschutz ein. Zur Frühjahrsumweltministerkonferenz in Leipzig gaben sie eine Mitteilung heraus, wonach sie wirksamere Maßnahmen fordern, die finanzierbar sind und ohne zusätzliche Bürokratielasten umgesetzt werden können. Umweltsenatorin Bonde sagt, die Menschen direkt in den Städten seien vor allem durch zunehmende Hitze belastet. Die Städte sollten deshalb klimaresilient gestaltet werden, um die Bürgerinnen und Bürger besser zu schützen. In Berlin und Brandenburg sind zuletzt weniger Babys per Kaiserschnitt auf die Welt gekommen als in den vergangenen Jahren. 2024 wurden in Berlin 29,9% der Kinder per Kaiserschnitt geboren, im Jahr davor noch 30,3%, sagt das Statistische Bundesamt. Auch in Brandenburg kommen Kinder seltener per Kaiserschnitt zur Welt. 27,6% aller Geburten in Brandenburg waren 2024 ein Kaiserschnitt, im Jahr davor gut 29%. Deutschlandweit stieg die Quote aber durchschnittlich auf jede dritte Geburt an.
4: Es ist noch schön draußen und die Betonung liegt auf noch, denn später kommt Regen. Es schiebt sich da was zusammen, vielleicht Gewitter, vielleicht auch Schauer. Auf jeden Fall geht es dann in der Nacht los und noch nicht heute Abend. Wir gucken mal. Morgen der Dienstag dann dicke Regenwolken, Regenwetter, nur im Südosten Brandenburgs noch richtig schön. Deshalb auch die Temperaturunterschiede zwischen 14 und 21 Grad. Mittwoch und Donnerstag kühl und wechselhaft mit Schauern.
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4: Wir gucken auf die Stadtautobahn in Richtung Treptow. Ab Siemensdamm bis Schmargendorf. Langer Stau, hier 27 Minuten mehr einplanen. Dann Karlshorst, die Treskoallee 17. Lichter auf dem Hindenburg. Einen Stau. Dann gucken wir nach Brandenburg, die A9 Richtung Berlin zwischen Kleinmarzehns und Niemegk 11 Minuten. Dann Unfall auf der A11 Richtung Berlin zwischen Pfingstberg und Joachimsthal gibt's Behinderungen. Und auf der L35 zwischen Abzweig Radlo und Glienicke ist auch voll gesperrt. Die neuesten Blitzer in Neukölln, Werbelinstraße, in Kreuzberg in der Yorkstraße, Potsdam Teerstraße und in Müncheberg Berliner Chaussee. Danke an alle fürs Bescheid geben. Und wenn ihr noch einen Stau oder Blitzer gesehen habt, könnt ihr uns anrufen oder eine WhatsApp schicken unter Berlin 20 und dreimal die 19. Gute Fahrt wünschen wir euch allen.
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4: Was ist die beste Verjüngungskur? Indem man sich mit jungen Leuten zusammentut. So wie Elton John das regelmäßig macht. In diesem Falle mit Dua Lipa hat sein Song Cold Heart neu aufgepeppt mit einer jungen Lady. Jetzt hier bei 94.3 RS2.

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0: Das ist 94.3 RS2. Grüßt euch. Na, habt ihr am Wochenende den ersten Sonnenbrand bekommen? Also ich habe ordentlich Farbe gekriegt in Gesicht und Dekolleté. War auch eine saudumme Idee, bei der Hitze einen Garteneinsatz zu machen. Aber das musste fertig werden. Die Leute waren da und haben mal gemeinsam geschwitzt. Andere waren schlauer, haben sich tatsächlich schon abgekühlt. Zumindest mit den Füßen im See. Tessa vom Verein Berliner Seehunde, die ist sogar richtig reingegangen. Machen die ja im Winter auch. Und sie hat uns ein paar Tipps gegeben.
1: Gar nicht drüber nachdenken, ob das kalt ist oder nicht. Es ist einfach sich konzentrieren, reingehen, das Atmen nicht vergessen. Und wenn man dann erstmal drinnen ist, dann ist man ganz bei sich selbst und vergisst alles drum sich herum.
0: Na, ich weiß nicht. Ich würde vergessen zu atmen. Kaltes Wasser, da bin ich echt eine Memme. Ihr auch?

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10: Ich bin Ralf Gulke. Guten Tag. Der Iran hat nach Angaben der Nachrichtenagentur Fars 2 Raketen auf ein US-Militärschiff in der Straße von Hormuz abgefeuert. Zuvor habe die Fregatte eine Warnung der iranischen Marine ignoriert, hieß es. Unabhängig konnten die Angaben nicht überprüft werden. Seitens der USA gab es keinerlei Informationen. US-Präsident Trump hatte für heute einen US-Militäreinsatz angekündigt, bei dem festsitzende Schiffe aus der Meerenge hinausgeleitet werden sollten. Das iranische Militär hatte daraufhin mit Angriffen auf Kriegsschiffe gedroht. Zur Vorbereitung eines möglichen Einsatzes in der Straße von Hormuz ist ein Minenjagdboot der deutschen Marine in Richtung Mittelmeer ausgelaufen. Es legte vom Marinestützpunkt Kiel-Wiek aus ab. Das Schiff mit einer Besatzung von bis zu 45 Soldaten wird etwa 2 Wochen lang unterwegs sein. Laut dem Verteidigungsministerium bricht die Fulda schon jetzt auf, um im Falle eines Falles in räumlicher Nähe zu sein. Bundeskanzler Merz sieht jüdisches Leben in Deutschland so bedroht wie schon lange nicht mehr. Es gebe eine stark steigende Zahl von Straftaten, von Übergriffen, von Schmierereien mit antisemitischem Inhalt, sagte er auf dem jüdischen Campus in Berlin-Wilmersdorf, wo er heute mit dem CDU-Präsidium zu Gast war. Von dem Besuch soll laut Merz die klare Botschaft ausgehen, dass jüdisches Leben zu Deutschland gehöre. Nach der Freilassung des gestrandeten Buckelwals in der Nordsee ist einer der beteiligten Schlepper in Cuxhaven eingetroffen. Eine Tierärztin der privaten Rettungsinitiative erhob nach ihrer Ankunft Vorwürfe gegen Teile der Besatzung. Die Freilassung des Tieres sei heimlich und gegen Vorgaben des Tierschutzes abgelaufen. Man prüfe rechtliche Schritte. Wo sich der Wal derzeit aufhält, ist unklar. Sein Peilsender ist möglicherweise beschädigt.
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11: Mit Michelle Gradell. In Berlin wird heute der Star Wars Tag gefeiert. Es wird ein Fan-Event zum neuen Film The Mandalorian and Grogu geben, der in gut 2 Wochen rauskommt. Deswegen sind die beiden Figuren, The Mandalorian und Grogu, in Berlin unterwegs. Fans können Fotos machen und nach dem Weg fragen, denn der Standardspruch aus der Serie ist: Das ist der Weg.
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12: Entschuldigung. Sonne blitzt immer wieder raus, aber die Wolken werden langsam dicker, schieben sich zusammen und die Luft ist schwer, merkt man, ne? Das ist so schwül. Wir haben derzeit zwischen 22 und 24 Grad. Spätestens heute Abend und in der Nacht gibt's erste Schauer oder Gewitter. 9 bis 12 Grad die Temperaturen, dann auch morgen früh. Ja, morgen der Dienstag insgesamt sehr wechselhaft regnerisch, teilweise kräftige Schauer. Nur im Südosten Brandenburgs kommt noch Sonne und da werden's nochmal bis 21 Grad. Richtung Norden immer kühler morgen, da 14 Grad im Nordwesten in der Prignitz. Mittwoch und Donnerstag insgesamt kühl, wechselhaft mit Schauern bei nur noch 12 Grad. Aber Richtung Wochenende geht's ja schon wieder nach oben. Da kommen wir wieder über die 20 Grad.
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12: Da haben wir die 100 Richtung Treptow ab Siemensdamm bis Schmargendorf 16 Minuten Stop and Go und am Ende der Autobahn vor der Ausfahrt Treptower Park nochmal 12 Minuten. In Karlshorst-Treskow-Allee voll, Lichterfelde-Hindenburg-Damm. In Brandenburg läuft's ganz gut. Wir haben nur eine Vollsperrung auf der L35 zwischen Abzweig Radloh und Glienicke. Die neuesten Blitzer in Johannisthal, Königsheideweg, Kreuzberg, Adalbertstraße, in Potsdam, Erich-Mendelssohn-Allee und in Pritzwerk in der Dorfstraße, Chiemnitz. Danke an alle fürs Bescheid geben und wenn ihr noch was habt, Staus oder Blitzer, dann ruft an oder schickt uns eine WhatsApp an Berlin 20 und dreimal die 19. Gute Fahrt.
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12: Ja, und Gott sei Dank regnet es diese Woche. Wahrscheinlich auch richtig viel. Vor allem die Kameraden der Brandenburger Feuerwehren, die hoffen drauf, haben schon Regentänze vollführt. Ja, wahrscheinlich eher nicht, aber die Bilanz vom letzten Wochenende war wieder haarsträubend, beziehungsweise schweißtreibend. Hört ihr gleich hier bei 94.3 RS2.

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Aber dann ein Song, den du liebst. Direkt danach einer, den du seit Jahren nicht gehört hast. 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Und plötzlich ist der Stau nur noch halb so schlimm. 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

0: Na, gut in den Montag reingekommen? Na, ist ja schon fast rum, zumindest für die meisten der Arbeitstag. Hi, hier ist 94.3 RS2. Und das war ja quasi fast mit Ansage. Vor dem Wochenende haben wir über die erhöhte Waldbrandgefahr gesprochen, auch mit den Kameraden von der Freiwilligen Feuerwehr in Wildau. Ja, wegen der Trockenheit und der bevorstehenden Hitze. Und ja, ich sag's mal so, die Brandenburger Feuerwehrkameraden hatten alle Hände voll zu tun. Mal wieder ein Waldbrand und mal wieder bei Jüterbock. Sebastian Passotti aus den RS2 Nachrichten.
1: Ja, es ist der erste große Waldbrand dieses Jahr und der lodert an altbekannter Stelle auf dem Truppenübungsplatz bei Jüterbock. Zuletzt waren 116 Hektar betroffen. Das ist eine Fläche, nur mal um einen Vergleich zu haben, noch größer als der Treptower Park. Seit Tagen sind in der Region Rauchwolken zu sehen und auch Rauch zu riechen. Bewohner umliegender Orte, das ist die gute Nachricht, sind glücklicherweise nicht in Gefahr. Das Bittere, speziell für die Feuerwehr, sie muss es brennen lassen, weil ein direkter Löscheinsatz wegen der alten Munition im Boden zu gefährlich wäre. Was seit Jahren hilft in Jüterbock und auch andernorts ist das Netz aus rund 50 Meter breiten Brandschutzstreifen drumherum. In diesen Schneisen gibt es wenig Bewuchs, also wenig neues Futter für das Feuer. Die Flammen laufen auf diese Streifen, diese Schneisen zu und gehen dann von alleine aus. Gute Taktik, die wirkt.
0: Die Waldbrandsaison hat gerade begonnen und wir wünschen natürlich allen Feuerwehrleuten, dass sie gesund bleiben und dass es die nächsten Tage auch wirklich ordentlich regnet.
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9: Ich bin Alexandra Eckel. Guten Tag. Eine unabhängige Kommission hat den Fall von sexueller Gewalt im Jugendclub Wutzki-Allee in Neukölln übernommen. Sie wird von einer Psychologin geleitet, die jahrzehntelange Erfahrung mit den Themen Kindeswohlgefährdung, Kinderschutz und Gewalt gegen Kinder und Jugendliche hat. Die Kommission soll die Vorfälle von sexueller Gewalt mit allen Beteiligten aufarbeiten und Sachverhalte klären. In dem Jugendzentrum war ein Mädchen von einem Jugendlichen vergewaltigt worden, aber weder der Club noch das Jugendamt erstattet Anzeige, obwohl sie davon wussten. Beim Projekt BOOM zur Berufsorientierung an Schulen von der IHK und der Bildungsverwaltung machen inzwischen doppelt so viele Schulen mit wie noch beim Start vor 3 Jahren. Durch die Initiative sollen Jugendliche besser ins Berufsleben starten, Ausbildungsabbrüche sollen reduziert werden. Dazu werden durch das BOOM-Projekt Schulen und Wirtschaft stärker vernetzt, die schulischen Berufsorientierungskonzepte überarbeitet und systematisch Kooperationen mit ortsansässigen Unternehmen aufgebaut. Begonnen hat BOOM 2023 als Pilotprojekt an der Willy-Brandt-Schule in Wedding.
10: Ja, noch ist es schön und warm, aber da braut sich was zusammen. Man merkt es schon an der Luft, die ist so schwer und feucht. Es ist schön. Richtung Abend immer mehr Wolken, spätestens in der Nacht dann Schauer oder auch Gewitter. Das geht dann morgen früh auch genauso weiter bei Temperaturen von 9 bis 12 Grad erstmal. Ja, und dann der Dienstag insgesamt mit dicken Wolken, morgen Regen, Wetter. Nur ganz im Südosten Brandenburgs bleibt es noch schön. Da wird es auch nochmal richtig warm mit 21 Grad, ansonsten so zwischen 14 und 17 Grad.
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10: Wir haben ein bisschen Stau auf dem Stadtring A100 in Richtung Wedding vor der Baustelle Schmargendorf, 11 Minuten. In Marzahn ist die Schorf-Haider-Straße voll, 13 Minuten und Langwitz-Kurfürstenstraße auch. In Brandenburg gab es gerade einen Unfall auf der B96A zwischen Marlow und Wassmannsdorf. Die neuesten Blitzer stehen in Mitte auf der Friedrichstraße, Charlottenburg auf dem Kaiserdamm, auf der B1, B5, Dörfe in Grünelinde bei Rüdersdorf und Küritz-Wolfswinkel. Da wird auch geblitzt. Danke an alle fürs Bescheid geben. Habt ihr noch einen Stau oder Blitzer für uns oder für alle anderen, dann könnt ihr gerne anrufen oder eine WhatsApp schicken unter Berlin 20 und dreimal die 19. Wir wünschen euch eine gute Fahrt.
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10: Ja, die Stimmung bei den Hertha-Fans ist, gelinde gesagt, mehr als gedrückt. Nach der Niederlage letztes Wochenende gegen Magdeburg spielen unsere Blau-Weißen diesen Sonntag das letzte Mal zu Hause vor der Sommerpause. Wir haben Tickets für euch. Wir halten zu den Herthanern als Medienpartner. Gibt's gleich hier bei RS2. 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

0: Hallo zu euch. Die nächsten Tage wird es ja regnerisch und kühl, aber am Wochenende ist das schöne Wetter wieder zurück. Und vielleicht wollt ihr die Sonne ja im Olympiastadion genießen.
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0: Vielleicht mal als Highlight zusammen mit euren Kids. Sonntagmittag 13.30 Uhr ist Anstoß zum letzten Heimspiel. Ja, unsere Herthaner gegen Greuther Fürth. Alle Infos findet ihr auch auf herthabsc.de, wobei die Stimmung bei den Fans ganz schön gedrückt ist, sagt unser leidenschaftlichster Hertha-Fan Nick Sawatzki aus unserer RS2 Morgenshow.
2: Ja, das Schönste an der Niederlage hier am Wochenende gegen Magdeburg war, glaube ich, das Wetter. Lassen wir das doch oben drüber stehen als Hertha-Fan und freuen uns auf das Saisonfinale im Olympiastadion. Und da wollen wir uns doch hoffentlich alle mit einem Lächeln und einem dicken, fetten Hertha-Heimsieg in die Sommerpause verabschieden. Wir sind natürlich mit dabei mit dem RS2 Showtruck, geparkt direkt vorm Osttor. Und dann rufen wir uns alle gemeinsam ein letztes Mal ganz, ganz laut zu: Ha, ho, he.
0: Genau, Kopf hoch und dann in der nächsten Saison neu angreifen. 94.3 RS2 ist offizieller Medienpartner von Hertha BSC und wir laden euch ein. 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
12: Ich bin Ralf Gulke. Guten Tag. In der vom Iran blockierten Straße von Hormuz gibt es, wie es aussieht, Bewegung. US-Kriegsschiffe haben die Meerenge nach Angaben der US-Marine durchfahren. Die Zerstörer befinden sich jetzt im Persischen Golf. Iranische Berichte über Raketenangriffe dementierte die US-Armee. Inzwischen ist auch ein Minenjagdboot der deutschen Marine unterwegs, zunächst einmal in Richtung Mittelmeer. Die Fulda legte am Nachmittag in Kiel ab. Ein Sprecher des Bundesverteidigungsministeriums sagte, das Schiff breche schon jetzt auf, um im Falle eines Falles in der Golfregion einsatzbereit zu sein. Im April haben die Spritpreise an deutschen Tankstellen das höchste Niveau aller Zeiten erreicht. Laut dem Automobilclub ADAC kostete ein Liter Super E10 im Schnitt 2,11 Euro und ein Liter Diesel 2,26 Euro. Zu Jahresbeginn war Super noch 37 Cent billiger, Diesel sogar 57 Cent. Der 7. April war der teuerste Tanktag seit Beginn der Preisaufzeichnungen. Die US-Armee will 5000 Soldaten aus Bayern abziehen. Nach übereinstimmenden Medienberichten sollen die Soldaten aus der Stryker-Brigade aus Vilseck in der Oberpfalz kommen. Dort betreiben die Amerikaner den größten Truppenübungsplatz außerhalb der USA. Geschlossen wird der Standort wohl aber nicht. Es verbleiben mindestens 8000 Soldaten. Da die USA auch auf die Stationierung von Marschflugkörpern in Deutschland verzichten wollen, will Deutschland selbst aktiv werden. Europa werde zügig eigene Systeme entwickeln, sagte Regierungssprecher Cornelius. Nach einem mutmaßlichen Hantavirus-Ausbruch auf einem vor den Kapverden liegenden Kreuzfahrtschiff weigern sich die Behörden, die Passagiere an Land zu lassen. Das diene dem Schutz der kapverdischen Bevölkerung, so die Begründung. An Bord der MV Hondius sind 149 Menschen. Das niederländische Kreuzfahrtunternehmen Oceanwide Expeditions erklärte, die Menschen sollten möglicherweise auf den Kanaren von Bord gehen können. Drei Passagiere sind bereits verstorben, darunter soll ein Deutscher sein.
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13: Mit Michelle Gradell. Der Wasserspielplatz Plansche im Plenterwald wird später eröffnet als ursprünglich geplant. Eigentlich sollte es schon morgen losgehen. Aber bei der letzten Kontrolle wurden Schäden am Bodenbelag festgestellt, die eine Stolpergefahr seien. Das soll nun erst überprüft werden. Einen neuen Eröffnungstermin für den Wasserspielplatz gibt es aktuell noch nicht.
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0: Naja, noch geht's. Aber es kommt was auf euch zu, auf uns alle. Es ist noch schön und es ist noch warm, aber am Abend oder spätestens in der Nacht gibt's dann erste Schauer oder auch Gewitter. Es ist ja auch so schwül, irgendwie merkt man, da kommt irgendwas. In der Nacht sinken die Temperaturen auf 9 bis 12 Grad. So geht's dann auch morgen los am Dienstag. Insgesamt dicke Wolken immer wieder, Regen, Schauer, teilweise auch richtig kräftig morgen. Temperaturen zwischen 14 und 21 Grad, je nach Sonne morgen. Mittwoch und Donnerstag überall kühl und wechselhaft mit Schauern bei 12 Grad nur noch.
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0: Und gerade ist ein Fahrradkorso gestartet, kreuz und quer durch Kreuzberg und Mitte. Also es geht los an der Möckernstraße und endet dann irgendwann an der Invalidenstraße. Aber wenn ich die Straßen alle nenne, könnte ich aufs Telefonbuch vorlesen, das ist eine lange Strecke. Also Kreuzberg und Mitte, Fahrradkorso, habt das einfach auf dem Schirm bis 20 Uhr angemeldet. Dann haben wir ein bisschen Stau auf dem Stadtring Richtung Wedding, ab Kreuz Schöneberg bis Schmargendorf, 11 Minuten und in Marzahn in der Schorfheiderstraße. In Brandenburg gab es einen Unfall auf der B96A zwischen Marlow und Wassmannsdorf und nächster Unfall auf der Potsdamer Chaussee zwischen Kreisverkehr Groß-Glienicke und Seeburg. Die neuesten Blitzer in Prenzlauer Berg, in der Danziger Straße, Reinickendorf Provinzstraße, in Eisenhüttenstadt Mörosa Straße und Frankfurt-Oder Klingenthal. Danke an alle fürs Bescheid geben. Ich wünsche euch eine fantastische Fahrt da, wo es geht.
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0: Hallo zu euch. Wir haben heute Runde 3 beim 94.3 RS2 Jobpausch gestartet. Nick Sawatzki übernimmt ja für eine Woche eure Arbeit und ihr kommt dafür zu uns ins Studio. Er war schon bei der Straßenbahn, er war schon im Straßenbau und jetzt kommt das.
15: Hi Nick, hier ist Norbert von der Berliner Tafel und ich lade dich ein, mal den Job mit mir zu tauschen, Touren zu packen für soziale Einrichtungen, Ausgabestellen. Und ich würde mich freuen, wenn du mal vorbeikommst und uns hier unterstützt. Wir brauchen jede Hilfe.
0: Ja, ein bisschen mehr hört ihr gleich noch. Nick hat den Job angenommen beim 94.3 RS2 Jobtausch. Und ihr könnt alles mithören.

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0: Wollt ihr mal hier für einen Tag bei uns beim Radio arbeiten? Könnte passieren.
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0: Meldet euch gerne an auf rs2.de und dann übernimmt Nick Sawatzki aus der RS2 Morgenshow euren Job und ihr kommt zu uns. Und dafür gibt's auch noch von uns 500 € Jobprämie für euch. Wir sind in der dritten Woche. Er war ja schon bei der Straßenbahn, bei der BVG, im Straßenbau letzte Woche mit Schükri. Da hat er sich auf den Finger gehauen. Und weiter geht's morgen mit dieser Arbeit.
2: 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Du wirst deine volle Muskelkraft benötigen. Du wirst viele Lebensmittel sehen, vom Apfel bis zur Burgersoße bis hin zu Ostersüßigkeiten. Aber du darfst nichts davon essen und machst bestenfalls am Ende des Tages viele Menschen in Berlin glücklich.
0: Und die machen ja auch viele Menschen in Berlin glücklich von der Tafel. Wir wollen Wertschätzung weitergeben und deswegen machen wir das mit diesem Jobtausch. Morgen früh also geht's los. Nick als Lagerist bei der Berliner Tafel, 6 Uhr.
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12: Ich bin Alexandra Eckel. Guten Tag. Die Bundesländer Berlin, Bayern, Hessen und Sachsen setzen sich gemeinsam für einen besseren Klimaschutz ein. Zur Frühjahrsumweltministerkonferenz in Leipzig gaben sie eine Mitteilung heraus, wonach sie wirksamere Maßnahmen fordern, die finanzierbar sind und ohne zusätzliche Bürokratielasten umgesetzt werden können. Umweltsenatorin Bonde sagt, die Menschen direkt in den Städten seien vor allem durch zunehmende Hitze belastet. Die Städte sollten deshalb klimaresilient gestaltet werden, um die Bürgerinnen und Bürger besser zu schützen. In Berlin und Brandenburg sind zuletzt weniger Babys per Kaiserschnitt auf die Welt gekommen als in den vergangenen Jahren. 2024 wurden in Berlin 29,9% der Kinder per Kaiserschnitt geboren, im Jahr davor noch 30,3%, sagt das Statistische Bundesamt. Auch in Brandenburg kommen Kinder seltener per Kaiserschnitt zur Welt. 27,6% aller Geburten in Brandenburg waren 2024 ein Kaiserschnitt, im Jahr davor gut 29%. Deutschlandweit stieg die Quote aber durchschnittlich auf jede dritte Geburt an.
13: Sonne guckt immer noch durch, aber die Wolken werden dichter und spätestens in der Nacht gibt es dann erste Schauer oder Gewitter. Temperaturen gehen runter auf 9 bis 12 Grad. Morgen am Dienstag dann auch eher sehr stark bewölkt und teilweise kräftige Schauer, also sehr regnerisch. Nur im Südosten Brandenburgs bleibt es noch schön, da wird es auch noch mal richtig warm. 21 Grad, ansonsten 14 bis 17 Grad. Mittwoch und Donnerstag dann überall runtergekühlt und wechselhaft mit Schauern bei nur noch 12 Grad. Aber am Wochenende geht es ja schon wieder nach oben.
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13: Ein bisschen Stau auf dem Stadtring A100 Richtung Treptow, kurz vor der Ausfahrt am Treptower Park, ganz am Ende 10 Minuten hier. Und gerade passiert Unfall in Lichterfelde in der Finkensteinallee. Außerdem läuft ein Fahrradkorso kreuz und quer durch Kreuzberg und Mitte bis 20 Uhr angemeldet. Nach Brandenburg Stau auf der A15 Richtung Dreieck Spreewald zwischen Forst und Bademeusel 11 Minuten. Dann gab es einen Unfall auf der B96A zwischen Marlow und Wassmannsdorf und Unfall auf der Potsdamer Chaussee zwischen Kreisverkehr Groß-Glienicke und Seeburg. Die neuesten Blitzer in Charlottenburg, Kaiser-Friedrich-Straße, in Friedrichshain in der Andreasstraße, Glienicke Nordbahn, Hattwigstraße und in Hirschfeld wird geblitzt in der Elsterwerda-Straße. Danke an alle fürs Bescheidgeben. Habt eine gute Fahrt, ja?
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13: Hey, hey. Und ich muss ehrlich zugeben, beim RS2 Kinofilm der Woche bin ich diesmal raus. Gar nicht mein Genre, aber vielleicht seid ihr ja Fans von Mortal Kombat. Diese Woche startet der zweite Film in der Reihe und ihr seid herzlich eingeladen. Die Tickets gibt's gleich für euch. 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

0: Guten Montagnachmittag für euch. Ihr hört 94.3 RS2 und direkt meine Frage. In welchem Kino-Team spielt ihr? Romantische Komödie oder Action-Kracher? Also ich hab's ja eher mit der Romantik, aber vielleicht braucht ihr es ja etwas deftiger im Kino. Mortal Kombat 2 startet diese Woche und ihr seid herzlich eingeladen.
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0: Ehrlich gesagt, musste ich erst mal gucken, was Mortal Kombat ist, um herauszufinden, dass das schon seit 92 eins der angesagtesten 2D-Kampfspiele ist. Die Gamer unter euch könnten das bestimmt viel besser erklären. Inzwischen gibt's auch den zweiten Kinofilm auf der großen Leinwand.
2: Es gibt 8 Milliarden Menschen auf dem Planeten. Der Mortal Kombat steht uns bevor.
3: Wenn wir noch einmal verlieren, was ist das mit der Erde?
2: Johnny Cage, das ist ein Krieg um das Schicksal ihrer Welt.
0: Puh, okay. Mortal Kombat 2. Wir laden euch ein. Donnerstagabend in Cineplex Spandau. Klickt rs2.de. Wir haben bis 8 Karten für euch. Das war der 94.3 RS2 Kinofilm.

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4: Ich bin Ralf Gulke. Guten Abend. Bei einem Vorfall mit einem Auto in der Leipziger Innenstadt sind nach Polizeiangaben mehrere Menschen verletzt worden. Ein PKW sei durch die Innenstadt gefahren, sagte eine Sprecherin der Polizei. Eine konkrete Zahl der Verletzten konnte sie nicht nennen. Es herrsche aktuell eine unübersichtliche Lage. Nach ersten Polizeiangaben geschah der Vorfall in der Grimmaischen Straße, einer Einkaufsstraße. Sie verbindet den Augustaplatz mit dem Gewandhaus und den Markt. In der vom Iran blockierten Straße von Hormuz gibt es, wie es aussieht, Bewegung. US-Kriegsschiffe haben die Meerenge nach Angaben der US-Marine durchfahren. Die Zerstörer befinden sich jetzt im Persischen Golf. Iranische Berichte über Raketenangriffe dementierte die US-Armee. Inzwischen ist auch ein Minenjagdboot der deutschen Marine unterwegs, zunächst einmal in Richtung Mittelmeer. Die Fulda legte am Nachmittag in Kiel ab. Ein Sprecher des Bundesverteidigungsministeriums sagte, das Schiff breche schon jetzt auf, um im Falle eines Falles in der Golfregion einsatzbereit zu sein. Im April haben die Spritpreise an deutschen Tankstellen das höchste Niveau aller Zeiten erreicht. Laut dem Automobilclub ADAC kostete ein Liter Super E10 im Schnitt 2,11 Euro und ein Liter Diesel 2,26 Euro. Zu Jahresbeginn war Super noch 37 Cent billiger, Diesel sogar 57 Cent. Der 7. April war der teuerste Tanktag seit Beginn der Preisaufzeichnungen. Die US-Armee will 5000 Soldaten aus Bayern abziehen. Nach übereinstimmenden Medienberichten sollen die Soldaten aus der Stryker-Brigade aus Vilseck in der Oberpfalz kommen. Dort betreiben die Amerikaner den größten Truppenübungsplatz außerhalb der USA. Geschlossen wird der Standort wohl aber nicht. Es verbleiben mindestens 8000 Soldaten. Da die USA auch auf die Stationierung von Marschflugkörpern in Deutschland verzichten wollen, will Deutschland selbst aktiv werden. Europa werde zügig eigene Systeme entwickeln, sagte Regierungssprecher Cornelius.
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5: Mit Michelle Gradell. Der Bezirk Tempelhof-Schöneberg sucht Frauen, die im Bezirk leben oder arbeiten und sich engagieren wollen. Es geht um den Frauenbeirat. Das Gremium wird neu besetzt. Der Frauenbeirat setzt sich für verschiedene politische Themen ein und organisiert Events, um das Leben im Bezirk zu verbessern. Bewerbungen können an das Gleichstellungsbüro geschickt werden.
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6: Jetzt kommen immer mehr Wolken zusammen und spätestens in der Nacht wird es dann auch einige Schauer oder auch Gewitter geben. Temperaturen gehen runter auf 9 bis 12 Grad. Morgen der Dienstag dann auch sehr, sehr regnerisch, teilweise kräftige Schauer. Nur im Südosten Brandenburgs wird es noch ganz schön bleiben. Dadurch auch große Temperaturunterschiede zwischen 14 und 21 Grad morgen.
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6: Noch ein bisschen Stau auf dem Stadtring A100 Richtung Treptow. Ganz am Ende vor der Ausfahrt Treptower Park. 10 Minuten Stop and Go. Dann gab es einen Unfall in Lichterfelde in der Finkensteinallee. Und es läuft ein Fahrradkorso kreuz und quer durch Kreuzberg und Mitte bis 20 Uhr angemeldet. In Brandenburg noch ein bisschen Stau auf der A15 Richtung Dreieck Spreewald zwischen Forst und Bademeusel. Und es gab einen Unfall in der Potsdamer Chaussee zwischen Kreisverkehr Groß-Glienicke und Seeburg. Die neuesten Blitzer in Kreuzberg in der Wienerstraße, Adlershofer vom Adlergestell. In Tröbitz wird geblitzt in der Schildarstraße und in Wusterhausen in der Tramnitzer Straße. Danke an alle fürs Bescheidgeben. Fahrt gut.
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6: 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Hi und guten Montag. Ja, seit Freitag, 1. Mai, gilt ja der Tankrabatt. Hat's schon was gebracht? Wir haben mal ein bisschen rumgerechnet. Das Ergebnis, das hört ihr gleich hier bei 94.3 RS2. Es geht ja schließlich um euer Portemonnaie.

0: Das ist 94.3 RS2. Einen guten Montag nach dem langen Wochenende. Und so lieben wir es doch, unser Berlin. Ja, langes Wochenende, bestes Maiwetter. Viele von euch haben einen Ausflug mit dem Auto gemacht und dabei natürlich gespannt auf die Anzeigetafel an der Tanke geguckt. Seit dem 1. Mai, seit Freitag, gilt ja schließlich der Tankrabatt. Sebastian Passutti aus unseren Nachrichten hat mal ein bisschen gerechnet. Das erste Wochenende hat tatsächlich etwas Erleichterung gebracht.
1: Das Bundeskartellamt sagt, im Schnitt hat es die letzten Tage einen Rabatt von so 13, 14 Cent gegeben. Zwischenzeitlich waren wir sogar wieder runter an der 2-Euro-Marke dran. Aber zwei Dinge machen dann doch stutzig. Wo sind die restlichen 3, 4 Cent? Der Tankrabatt liegt schließlich nicht bei 13, 14, sondern bei knapp 17 Cent pro Liter. Und B, warum steigen nach 12 Uhr jeden Tag eigentlich die Preise wieder teils deutlich? An den Rohölpreisen kann es nicht liegen. Die waren Mitte letzter Woche, also vor dem Tankrabatt, höher als jetzt am Wochenende. Was sein kann, ist, dass einige Tankstellen in den Tanks noch Sprit haben, auf den sie den alten Steuersatz, den höheren, bezahlt haben. Das würde aber bedeuten, dass es die nächsten Tage weiter runtergehen müsste mit den Preisen, wenn dann auch wirklich überall nur noch Sprit mit Rabatt in den Tanks ist. Die Zweifel jedenfalls bleiben, ob sich die Mineralölkonzerne nicht doch einige Cent in die eigene Tasche stecken auf Kosten von uns Steuerzahlern.
0: Klingt jetzt irgendwie nicht wirklich besser. Leider.

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0: für euch an diesem Montag. Ihr hört 94.3 RS2. Dankeschön dafür. Wer von euch arbeitet ehrenamtlich, also verschenkt seine Freizeit, um andere glücklicher zu machen? Ein Verein ist da ganz vorne mit dabei, mit ganz vielen Ehrenamtlichen. Und damit das auch endlich mal richtig gewürdigt wird, tauscht Nick Sawatzki aus der RS2 Morgenshow seinen Job mit einem der Mitarbeiter.
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0: Nick übernimmt eure Arbeit und ihr kommt dafür zu uns ins Radiostudio und dafür gibt es auch noch 500 € Jobprämie. Wir sind jetzt schon in der dritten Woche. In der ersten war er Straßenbahnfahrer, in der zweiten Straßenbauer. Und ja, los geht's morgen dann und weiter mit dem Job von Norbert aus Moabit.
2: Hi Nick, hier ist Norbert von der Berliner Tafel und ich lade dich ein, mal den Job mit mir zu tauschen, Touren zu packen für soziale Einrichtungen, Ausgabestellen. Und ich würde mich freuen, wenn du mal vorbeikommst und uns hier unterstützt. Wir brauchen jede Hilfe.
0: Ein Verein, der gegen Lebensmittelverschwendung und Armut kämpft. Los geht's also morgen mit diesem Job. Und ja, heute früh hat Nick erfahren, was er diese Woche macht.
3: Stark!
4: Berliner Tafel, wie toll!
3: Krass, ja, also gegen Lebensmittelverschwendung und gegen Armut bin ich auf jeden Fall dabei. Norbert, kann's auf mich zählen? Auch wenn ich schwer ahne, dass ich danach wieder heftig Muskelkater habe.
0: Also morgen früh startet der nächste Jobtausch. Ihr könnt das alles mitverfolgen bei Facebook und Insta rs2.berlin. Nick als Lagerist bei der Berliner Tafel. Los geht's morgen 6 Uhr.
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2: Es ist 5:07. Ich bin Gisa Weber. Guten Abend. In der Leipziger Innenstadt ist ein Auto in eine Menschenmenge gefahren. Aktuell läuft ein großer Polizeieinsatz. Laut Oberbürgermeister Burkhard Jung gibt es mindestens 2 Tote. Weitere Menschen wurden verletzt. Warum das Auto über die belebte Einkaufsstraße fuhr, ist noch unklar. Burkhard Jung sagte weiter:
3: Die wichtige Botschaft ist, dass das alle Menschen davon ausgehen können, die Lage ist jetzt geklärt, es gibt keine weitere Gefährdung, alle können nach Hause gehen, in Ruhe sich auf den Weg nach Hause machen. Es gibt keine Gefährdungslage mehr, es ist im Griff, die Polizei hat den Täter gefasst, den mutmaßlichen Täter gefasst und die Feuerwehr hat mit ihren Einsatzkräften dafür gesorgt, nach bestem Wissen und Möglichkeiten Menschen zu versorgen.
2: Der Tankrabatt wird noch nicht komplett an die Autofahrer weitergereicht. Das bemängelt der ADAC. Sprit ist jetzt am Wochenende um rund 12 Cent billiger geworden. Das ist weniger als die in Kraft getretene Steuersenkung um fast 17 Cent. Ein Minenjagdboot der deutschen Marine ist auf dem Weg in Richtung Mittelmeer. Mit dem Schritt will sich die Bundesregierung auf einen möglichen Einsatz in der Straße von Hormuz vorbereiten. Das Boot könnte dabei helfen, die wichtige Meerenge für die Schifffahrt zu sichern. Für so eine Mission bräuchte es aber noch grünes Licht vom Bundestag. Der Befehlshaber der Flotte, Axel Derz, sagte heute beim Auslaufen in Kiel:
4: Es ist Routine und Ausnahme zugleich. Es verdeutlicht, mit welcher Wucht globale Sicherheitsfragen in unserem Alltag eindringen und verdeutlicht, was es heißt, mit handlungsfähigen Seestreitkräften Verantwortung zu übernehmen.
2: SPD, Grüne und Linke legen ihre Konten beim Internetdienst X still. Zeit- und wortgleich posten sie, X sei im Chaos versunken und fördere Desinformation. Seit Tech-Milliardär Elon Musk den Dienst gekauft hat, hat er den Schutz vor Fake News zurückgefahren. Künstliche Intelligenz, nicht mehr wegzudenken aus vielen Bereichen. Beim Thema Online-Tests sorgt KI nun aber für Probleme. Denn diese Tests können unbrauchbar sein, warnen Experten. Der Grund? Sogenannte KI-Agenten. Mit vollem Internetzugriff können die nämlich Prüfungen im Alleingang absolvieren. Technische Lösungen gegen diese Art Betrug gibt es nicht.
5: Der Regen ist unterwegs. Teilweise hat es auch schon ein paar Tropfen gegeben. Und in der Nacht kann es teilweise kräftige Schauer oder Gewitter geben. Temperaturen gehen auf 9 bis 12 Grad runter. Morgen der Dienstag dann auch dick bewölkt. Regenwetter, kräftige Schauer teilweise. Und Temperaturen schwanken je nach Sonne, denn die ist auch immer noch da, zwischen 14 und 21 Grad. Mittwoch und Donnerstag kühl und wechselhaft, und zwar überall mit Schauern, bei 12 Grad nur noch.
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0: Alisa hier aus der RS2 Morgenshow. Ja, wir sind in die dritte Runde vom RS2 Jobtausch gestartet und Nick hat eine neue Einladung bekommen.
1: Hi Nick, hier ist Norbert von der Berliner Tafel und ich lade dich ein, mal den Job mit mir zu tauschen, Touren zu packen für soziale Einrichtungen, Ausgabestellen und ich würde mich freuen, wenn du mal vorbeikommst und uns hier unterstützt. Wir brauchen jede Hilfe.
0: Ja, ob die Berliner Tafel Nicks Besuch bereut und danach noch mehr Arbeit hat als vorher, das heute morgen früh ab 6 Uhr in der RS2.

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1: Es ist 5:08. Ich bin Gisa Weber. Guten Abend. Schrecklicher Vorfall in der Leipziger Innenstadt. Dort ist ein Mann mit einem Auto in eine Menschenmenge und quer durch die Fußgängerzone gerast. 2 Menschen kamen dabei ums Leben. Weitere wurden zum Teil schwer verletzt. Der Fahrer wurde festgenommen. Laut Polizei handelt es sich um einen 33-jährigen Deutschen. Leipzigs Oberbürgermeister Burkhard Jung sagte vor Ort:
2: Man denkt immer, man möchte die Stadt offen halten und lebendig halten. Und dann erfährt man, dass jemand, aus welchen Gründen auch immer, das wissen wir alles noch nicht, schamlos sozusagen diese Situation ausnutzt und mit dem Auto in die Fußgängerzone fährt. Ich kann mich nur solidarisch mit den Angehörigen der Opfer zeigen und erschüttert zur Kenntnis nehmen, dass 2 Menschen ihr Leben lassen mussten durch eine solche Tat.
1: Noch immer sitzen viele Handelsschiffe in der vom Iran blockierten Straße von Hormus fest. Vom amerikanischen Militär hieß es jetzt, 2 Frachter unter US-Flagge hätten die Meerenge durchquert, eskortiert von US-Kriegsschiffen. Moritz Brake, Experte für maritime Sicherheit, blickt skeptisch auf die Mission. Er sagte bei NTV:
3: In der Kombination aus Schwärmen von Drohnen, Marschflugkörpern, ballistischen Raketen und Minen in der Straße von Hormus ist das Risiko enorm für die Handelsschiffe. Das heißt also, hier müssten alle Kapitäne, Reeder, Versicherungen sich immer klar machen, dass wir es hier mit einer absoluten Kriegsgefahr zu tun haben. Und damit ist das nicht mehr der Bereich, in dem sich Handelsschifffahrt bewegen kann.
1: Zuvor hatten iranische Medien von Raketenbeschuss auf eines der US-Kriegsschiffe gesprochen. Am ersten Wochenende mit dem Tankrabatt ist es an der Zapfsäule zwar günstiger geworden. Der ADAC geht aber davon aus, dass der Rabatt nicht komplett an die Autofahrer weitergegeben wird. Um die 12 Cent sind Diesel und Benzin nach unten gegangen. Die Steuern wurden zum 1. Mai allerdings um knapp 17 Cent abgesenkt. SPD-Fraktionschef Matthias Miersch sagte bei NTV:
4: Erstmal sind die Preise ja gesunken, aber nicht in dem Rahmen, wie sie hätten sinken müssen. Und deswegen bin ich überhaupt nicht zufrieden mit dem, was wir da jetzt erleben. Wir haben das Bundeskartellamt ja auch in die Lage versetzt, einzugreifen. Insofern müssen wir das jetzt mit dem Bundeswirtschaftsministerium zusammen auswerten und gegebenenfalls nachschärfen. Denn das kann man sich nicht gefallen lassen.
1: In New York ist ein vollbesetzter Passagierflieger wohl nur knapp einer Katastrophe entgangen. Die Maschine hat im Landeanflug mit einem Rad einen Laternenpfahl und einen LKW gestreift. Trotzdem landete die Boeing sicher. Der Lasterfahrer wurde leicht verletzt.
5: Jetzt kommen immer mehr Wolken zusammen und spätestens in der Nacht wird es dann auch einige Schauer oder auch Gewitter geben. Temperaturen gehen runter auf 9 bis 12 Grad. Morgen der Dienstag dann auch sehr, sehr regnerisch, teilweise kräftige Schauer. Nur im Südosten Brandenburgs wird es noch ganz schön bleiben. Dadurch auch große Temperaturunterschiede zwischen 14 und 21 Grad morgen.
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1: Es ist 5:09. Ich bin Gisa Weber. Guten Abend. In der Leipziger Innenstadt sind zwei Menschen durch einen mutmaßlichen Amokfahrer ums Leben gekommen. Der Mann raste mit dem Auto durch die belebte Fußgängerzone. Dabei wurden weitere Menschen zum Teil schwer verletzt. Der 33-jährige Deutsche wurde umgehend festgenommen. Laut den Behörden ist von einem Amoktäter auszugehen. Leipzigs Oberbürgermeister Burkhard Jung sagte am Abend:
2: Eine fürchterliche Tragödie hat sich heute in Leipzig ereignet. Wir sind fassungslos über das, was geschehen ist. Man findet gar nicht die richtigen Worte für diese fürchterliche Amokfahrt. Die Gedanken sind natürlich jetzt bei den Opfern, bei den Angehörigen, bei den Menschen, die auch psychisch das kaum ertragen können.
1: Ein Minenjagdboot der deutschen Marine ist auf dem Weg in Richtung Mittelmeer. Mit dem Schritt will sich die Bundesregierung auf einen möglichen Einsatz in der Straße von Hormuz vorbereiten. Das Boot könnte dabei helfen, die wichtige Meerenge für die Schifffahrt zu sichern. Für so eine Mission bräuchte es aber noch grünes Licht vom Bundestag. Der Befehlshaber der Flotte, Axel Derz, sagte heute beim Auslaufen in Kiel:
3: Das ist Routine und Ausnahme zugleich. Es verdeutlicht, mit welcher Wucht globale Sicherheitsfragen in unserem Alltag eindringen und verdeutlicht, was es heißt, mit handlungsfähigen Seestreitkräften Verantwortung zu übernehmen.
1: Seit einigen Tagen gibt es den Tankrabatt der Bundesregierung. Doch bisher kommt der wohl nicht komplett bei den Verbrauchern an. Das kritisiert der ADAC. Um die 12 Cent sind Diesel und Benzin am Wochenende nach unten gegangen. Da wäre deutlich mehr drin gewesen, sagte Katrin von Randenburg vom ADAC im ZDF.
4: Wir haben die 17 Cent, die runtergehen könnten aufgrund der Energiesteuersenkung. Und wir haben einen zusätzlichen Spielraum dadurch, dass der Rohölpreis gegenüber dem Donnerstag, als noch keine Energiesteuersenkung galt, nochmal deutlich gesunken ist.
1: Das Bundeskartellamt fordert die Mineralölkonzerne auf, die Steuersenkung in Gänze an die Autofahrer weiterzureichen. Schlechte Stimmung, Umfragewerte im Sinkflug. Rund ein Jahr nach seiner Wahl zum Bundeskanzler ist Friedrich Merz unzufrieden mit der Zusammenarbeit in der Koalition. Er bekannte sich im Ersten zwar zu Schwarz-Rot, fordert von der SPD aber mehr Kompromissbereitschaft. Auf einer Atlantikkreuzfahrt ist offenbar das Hunter-Virus ausgebrochen. Die Weltgesundheitsorganisation spricht von 3 Toten. Ein Test auf das von Nagetieren übertragene Virus war positiv. Dazu gibt es mehrere Verdachtsfälle.
5: Der Regen ist unterwegs, teilweise hat es auch schon ein paar Tropfen gegeben und in der Nacht kann es teilweise kräftige Schauer oder Gewitter geben. Temperaturen gehen auf 9 bis 12 Grad runter. Morgen der Dienstag dann auch dick bewölkt, Regenwetter, kräftige Schauer teilweise und Temperaturen schwanken je nach Sonne, denn die ist auch immer noch da, zwischen 14 und 21 Grad. Mittwoch und Donnerstag kühl und wechselhaft und zwar überall mit Schauern bei 12 Grad nur noch.
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1: Es ist 5 vor 10. Ich bin Sönke Röhling. Guten Abend. Bei einer mutmaßlichen Amokfahrt in Leipzig sind 2 Menschen getötet worden. Weitere wurden zum Teil schwer verletzt. Der Täter war am frühen Abend mit dem Auto durch die Fußgängerzone gerast. Nach Angaben der Behörden handelte es sich um einen 33 Jahre alten Deutschen. Er wurde noch an Ort und Stelle festgenommen. Gegen ihn wird nun unter anderem wegen Mordes und versuchten Mordes ermittelt, so Oberstaatsanwältin Claudia Laube.
2: Wir bitten Sie auch darum, keine überflüssigen Ängste zu schüren. Wir gehen von einer Amoktat aus. Es gibt keine Anhaltspunkte für irgendeine andere Lesart. Es gibt keinerlei Anhaltspunkte für einen weiteren Tatbeteiligten.
1: US-Kriegsschiffe sind durch die vom Iran blockierte Straße von Hormuz gefahren. Sie sollen Frachter in der Region eskortieren. 2 Handelsschiffe unter US-Flagge haben die Meerenge bereits passiert, heißt es vom US-Militär. Zuvor hatten iranische Medien von Raketenbeschuss auf eines der US-Kriegsschiffe gesprochen. Seit einigen Tagen gibt es nun den Tankrabatt der Bundesregierung, doch bisher kommt der wohl nicht komplett bei den Verbrauchern an. Das kritisiert unter anderem der ADAC. Um die 12 Cent sind Diesel und Benzin am Wochenende nach unten gegangen. Da wäre deutlich mehr drin gewesen, sagt Katrin van Randenborg vom ADAC im ZDF.
3: Wir haben die 17 Cent, die runtergehen könnten aufgrund der Energiesteuersenkung. Und wir haben einen zusätzlichen Spielraum dadurch, dass der Rohölpreis gegenüber dem Donnerstag, als noch keine Energiesteuersenkung galt, nochmal deutlich gesunken ist.
1: Das Bundeskartellamt fordert die Mineralölkonzerne auf, die Steuersenkung in Gänze an die Autofahrer weiterzureichen. In einer abgestimmten Aktion haben SPD, Grüne und Linke ihre Konten beim Internetdienst X stillgelegt. Sie posten, X sei in den letzten Jahren im Chaos versunken und fördere Desinformation. Der US-Milliardär Elon Musk hatte vor knapp 2 Jahren Twitter gekauft, in X umbenannt und unter anderem den Schutz gegen Fake News ausgehöhlt. In New York ist ein vollbesetzter Passagierflieger wohl nur knapp einer Katastrophe entgangen. Die Maschine hatte im Landeanflug mit einem Rad einen Laternenpfahl und einen LKW gestreift. Trotzdem landete die Boeing sicher. Der Lastwagenfahrer wurde leicht verletzt.
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1: Es ist 10:05. Ich bin Sönke Röhling. Guten Abend. In der Leipziger Innenstadt sind zwei Menschen durch einen mutmaßlichen Amokfahrer ums Leben gekommen. Der Mann war mit dem Auto durch die belebte Fußgängerzone gerast. Dabei wurden mehrere Menschen zum Teil schwer verletzt. Der 33-jährige Deutsche wurde umgehend festgenommen. Leipzigs Oberbürgermeister Burkhard Jung sagte am Abend:
2: Eine fürchterliche Tragödie hat sich heute in Leipzig ereignet. Wir sind fassungslos über das, was geschehen ist. Man findet gar nicht die richtigen Worte für diese fürchterliche Amokfahrt. Die Gedanken sind natürlich jetzt bei den Opfern, bei den Angehörigen, bei den Menschen, die auch psychisch das kaum ertragen können.
1: Nach der Amokfahrt hat die Leipziger Polizei ein Hinweisportal und ein Hinweistelefon freigeschaltet. Dort können Zeugen zum Beispiel Fotos oder Videos hochladen oder Hinweise zum Tathergang geben. Sachsens Ministerpräsident Kretschmer sagte, man werde alles daran setzen, die Tat schnell und vollständig aufzuklären. Seit einigen Tagen gibt's den Tankrabatt der Bundesregierung, doch bisher kommt der wohl nicht komplett bei den Verbrauchern an. Das kritisierte ADAC. Mehr von Tom Husse.
3: Um die 12 Cent sind Diesel und Benzin am Wochenende nach unten gegangen. Die Steuern wurden zum 1. Mai allerdings um knapp 17 Cent abgesenkt. SPD-Fraktionschef Mirsch sagte bei NTV, das dürfe man sich nicht gefallen lassen, man müsse gegebenenfalls nachschärfen. Das Bundeskartellamt forderte die Mineralölkonzerne auf, die Steuersenkung in Gänze an die Autofahrer weiterzureichen. Das hatte der Branchenverband Fuels und Energie zuvor auch zugesichert.
1: SPD, Grüne und Linke legen ihre Konten beim Internetdienst X still. Zeit und wortgleich posten sie, X sei im Chaos versunken und fördere Desinformationen. Seit der Tech-Milliardär Elon Musk den Dienst gekauft hat, hat er den Schutz vor Fake News zurückgefahren. Steigende Preise und die schwache Konjunktur trüben die Verbraucherstimmung in Deutschland. Sie ist auf den tiefsten Stand seit gut 3 Jahren gefallen. Das zeigt das Konsumbarometer des Handelsverbands. Die Experten sagen, die Hoffnungen auf eine Erholung wurden durch den Iran-Krieg zunichte gemacht.
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1: Es ist 11:05. Ich bin Sönke Röhling. Guten Abend. In der Leipziger Innenstadt ist ein Mann mit einem Auto in eine Menschenmenge gerast. Zwei Menschen wurden getötet, weitere wurden zum Teil schwer verletzt. Der mutmaßliche Amokfahrer soll psychisch krank sein. Er ließ sich widerstandslos festnehmen. Ob in dem Fall eine Mordanklage erfolgt, dazu sagte Heiko Teggers von der Deutschen Polizeigewerkschaft im ZDF.
2: Das hängt davon ab, wie der Gesundheitszustand dieses Täters zum Zeitpunkt der Tat war. Deshalb ist es wichtig, dass sehr akribisch ermittelt wird. Und da gehören nicht nur die Spuren am Tatort zu, sondern auch die intensive Ermittlung zum Hintergrund dieser Tat. Und nur wenn alle Fakten ausgewertet werden, kann die Staatsanwaltschaft die Anklage erheben und ein Gericht entscheidet dann über die Höhe der Strafe.
1: Nach der Amokfahrt hat die Leipziger Polizei ein Hinweisportal und ein Hinweistelefon freigeschaltet. Dort können Zeugen zum Beispiel Fotos oder Videos hochladen oder Hinweise zum Tathergang geben. Sachsens Ministerpräsident Kretschmer sagte, man werde alles daran setzen, die Tat schnell und vollständig aufzuklären. Am ersten Wochenende mit dem Tankrabatt ist es an den Zapfsäulen zwar günstiger geworden. Der ADAC geht aber davon aus, dass der Rabatt nicht komplett an die Autofahrer weitergegeben wird. Um die 12 Cent sind Diesel und Benzin nach unten gegangen. Die Steuern wurden zum 1. Mai allerdings um knapp 17 Cent abgesenkt. SPD-Fraktionschef Miersch sagte bei NTV.
3: Erstmal sind die Preise ja gesunken, aber nicht in dem Rahmen, wie sie hätten sinken müssen. Und deswegen bin ich überhaupt nicht zufrieden mit dem, was wir da jetzt erleben. Wir haben das Bundeskartellamt ja auch in die Lage versetzt, einzugreifen. Insofern müssen wir das jetzt mit dem Bundeswirtschaftsministerium zusammen auswerten und gegebenenfalls nachschärfen, denn das kann man sich nicht gefallen lassen.
1: Die deutsche Marine hat ein Minenjagdboot in Richtung Mittelmeer geschickt. So will sich die Bundesregierung auf einen möglichen Einsatz in der Straße von Hormuz vorbereiten. Das Schiff könnte dabei helfen, die Meerenge für die Schifffahrt zu sichern. Der Bundestag müsste aber noch grünes Licht für so eine Mission geben. Mit mehr als 35 Millionen Euro fördert die Bundesregierung die Sanierung mehrerer Kulturbauten in Deutschland. Fördermittel gehen zum Beispiel an die Kaiser-Wilhelm-Gedächtniskirche in Berlin oder das Museum für Hamburgische Geschichte. Kulturbauten seien nicht nur Steine, sondern Gehäuse der deutschen Identität, so Kulturstaatsminister Weimar.
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1: Es ist 5:05, ich bin Sönke Röhling. In Leipzig hat ein mutmaßlicher Amokfahrer 2 Menschen getötet und 3 weitere schwer verletzt. Es gibt offenbar Dutzende Leichtverletzte. Die leitende Oberstaatsanwältin Claudia Laube sagte:
2: Wir haben leider weitere Menschen zu beklagen, die in Krankenhäusern noch um ihr Leben kämpfen. Wir haben eine Vielzahl von Verletzten und deswegen hat die Staatsanwaltschaft ein Verfahren eingeleitet wegen versuchten Mordes in 2 Fällen und Mordes in 2 vollendeten Fällen. Wir gehen von einer Amoktat aus. Es gibt keine Anhaltspunkte für irgendeine andere Lesart. Es gibt keinerlei Anhaltspunkte für einen weiteren Tatbeteiligten.
1: Der Amokfahrer soll psychisch auffällig gewesen sein. Wie es heißt, soll er noch bis gestern in der Psychiatrie gewesen sein. Nach der Amokfahrt hat die Leipziger Polizei ein Hinweisportal und ein Hinweistelefon freigeschaltet. Dort können Zeugen zum Beispiel Fotos oder Videos hochladen oder Hinweise zum Tathergang geben. Sachsens Ministerpräsident Kretschmer sagte, man werde alles daran setzen, die Tat schnell und vollständig aufzuklären. Die Bundesregierung bereitet sich auf einen möglichen Hormuz-Einsatz vor. Ein deutsches Minenjagdboot ist in Richtung Mittelmeer aufgebrochen. Von dort aus könnte es schneller an die Straße von Hormuz verlegen und dabei helfen, die Meerenge für die Schifffahrt zu sichern. Der Bundestag muss zu einer Mission aber erst noch zustimmen. Der Befehlshaber der Flotte, Axel Dierz:
3: Unser Land ist wirtschaftlich auf die freie Nutzung der Seewege angewiesen. Wenn wir diesen Grundsatz ernst nehmen, können wir uns nicht pauschal dem Schutz dieser Routen entziehen. Es ist der Wesenskern von Streitkräften einer wehrhaften Demokratie, jederzeit einen Plan zu haben und realistische Optionen anbieten zu können.
1: Verteidigungsminister Pistorius hat mit Besorgnis auf die Ankündigung der USA reagiert, auf die geplante Stationierung von Tomahawk-Marschflugkörpern in Deutschland zu verzichten. Im ZDF sagt er, das verlängere die Fähigkeitslücke der Europäer. Diese müssten nun schneller eigene Waffen mit großer Reichweite entwickeln. In einer abgestimmten Aktion haben SPD, Grüne und Linke ihre Konten beim Internetdienst X stillgelegt. Sie posten, X sei in den letzten Jahren im Chaos versunken und fördere Desinformation. Der US-Milliardär Elon Musk hatte vor knapp 2 Jahren Twitter gekauft, in X umbenannt und unter anderem den Schutz gegen Fake News ausgehöhlt.
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1: Es ist 2:05. Ich bin Sönke Röhling. Nach der Amokfahrt in der Leipziger Innenstadt mit 2 Toten laufen die Ermittlungen von Polizei und Staatsanwaltschaft auf Hochtouren. Ein Autofahrer war durch eine Fußgängerzone gerast und hatte zahlreiche Menschen erfasst. Er wurde nach Ort und Stelle festgenommen. Es soll sich um einen 33-jährigen Mann aus Leipzig handeln. Es heißt, er sei psychisch auffällig gewesen. Oberbürgermeister Burkhard Jung sagte:
2: Es gab unglaublich viele Menschen in der Innenstadt, die sofort spontan kleine Gesten gezeigt haben, Wasser gereicht haben, geholfen haben. Auch dafür ganz, ganz herzlichen Dank. Ich bedanke mich ganz, ganz herzlich bei der Polizei, die den Täter festgenommen hat. Ich bedanke mich bei der Feuerwehr, die sehr schnell vor Ort war und abgesperrt hat. Aber es ist wirklich kaum zu ertragen, eine solche Tat an einem Montagnachmittag in der Innenstadt.
1: Russland hat für Freitag und Samstag eine Waffenruhe in der Ukraine ausgerufen. Am 9. Mai feiert Russland traditionell den Sieg über Nazi-Deutschland. Die Ukraine reagierte mit einer eigenen Waffenruhe, die schon morgen beginnen soll. Präsident Zelensky sagte, menschliches Leben sei wertvoller als die Feier irgendeines Jahrestages. Noch immer sitzen viele Handelsschiffe in der vom Iran blockierten Straße von Hormuz fest. Vom amerikanischen Militär heißt es jetzt, 2 Frachter unter US-Flagge hätten die Meerenge durchquert, eskortiert von US-Kriegsschiffen. Moritz Brake, Experte für maritime Sicherheit, blickt skeptisch auf die Mission. Er sagte bei NTV:
3: In der Kombination aus Schwärmen von Drohnen, Marschflugkörpern, ballistischen Raketen und Minen in der Straße von Hormuz ist das Risiko enorm für die Handelsschiffer. Das heißt also, hier müssten alle Kapitäne, Reeder, Versicherungen sich immer klar machen, dass wir es hier mit einer absoluten Kriegsgefahr zu tun haben. Und damit ist das nicht mehr der Bereich, in dem sich Handelsschifffahrt bewegen kann.
1: Zuvor hatten iranische Medien von Raketenbeschuss auf eines der US-Kriegsschiffe gesprochen. Am ersten Wochenende mit dem Tankrabatt ist es an der Zapfsäule zwar günstiger geworden, der ADAC geht aber davon aus, dass der Rabatt nicht komplett an die Autofahrer weitergegeben wird. Um die 12 Cent sind Diesel und Benzin nach unten gegangen. Die Steuern wurden zum 1. Mai allerdings um knapp 17 Cent abgesenkt.
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